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1: Im Studio Anna Löwer. Ob VW, Audi, Mercedes oder BMW, die gesamte Autobranche in Deutschland steckt tief in der Krise. Stellen sollen in immer größeren Ausmaßen abgebaut werden, um die Konzerne irgendwie auf Kurs zu halten. Zu den Gründen zählen etwa hohe Zölle und billige Konkurrenz aus Asien. Eva Siegfried vom Branchenverband VDA sieht aber auch die Politik in Berlin und Brüssel in der Pflicht.
2: Und da geht es ganz ausdrücklich nicht nur um die Automobilhersteller, sondern auch um die mittelständischen Automobilzulieferer, die aktuell massiv kämpfen, auch mit den schlechten Standortbedingungen in Deutschland. Das heißt, es braucht vor allen Dingen weniger Regulierung und Bürokratie, niedrigere Energiepreise, niedrigere Steuern und insgesamt mehr Tempo bei Reformen.
1: Die Regierung hat sich neu aufgestellt. Bundespräsident Steinmeier hat 3 neue CDU-Minister ernannt. Carsten Linnemann übernimmt als Gesundheitsminister. Seine Vorgängerin Nina Wagen wird als erste Frau Kanzleramtsministerin. Und Steffen Bilger ist ab sofort Verkehrsminister. Steinmeier sagte:
3: Regierungen neu aufzustellen ist in der Geschichte der Bundesrepublik nicht ungewöhnlich. Im Vordergrund stehen dabei immer die Arbeitsfähigkeit und Handlungskraft der Bundesregierung. Sie zu sichern, ist vorrangige Aufgabe und Verantwortung des Bundeskanzlers.
1: Der hatte sich aber vor allem durch die Entlassung von Bilgers Vorgänger Schnieder ordentlich Kritik eingehandelt. Mit seinen Plänen für die Fußball-WM hat FIFA-Präsident Infantino wohl ein Eigentor geschossen. Die Kritik wird immer lauter, auch in Deutschland. DFB-Präsident Bernd Neuendorf hält nichts davon, Teile der WM an private Investoren zu verkaufen. Das sei ein fatales Zeichen, sagte er dem ZDF. In den Waldbrandgebieten im Süden Europas schauen Einsatzkräfte und Bewohner mit Sorgen auf die nächste Hitzewelle. Auch vielen Touristen machen die Brände natürlich einen Strich durch die Rechnung. Wer seinen Flug nicht antreten will, obwohl er weiter angeboten wird, bleibt meist auf den Kosten sitzen. Die Tour de France könnte in 3 Jahren in Deutschland starten. Die deutsche Bewerbung für den Grand Départ 2029, also den Auftakt der Tour, ist raus. Starten soll die Route in Berlin und dann durch Mitteldeutschland führen. Anlass ist das 40-jährige Jubiläum des Mauerfalls.
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1: Im Studio Anna Löwer. Die großen Autobauer in Deutschland stecken in der Krise. Nach VW und Porsche hat nun auch BMW einen massiven Stellenabbau angekündigt. Gründe dafür sind hohe Zölle, billige Konkurrenz aus Asien und der späte Umstieg auf E-Autos, so der Branchenverband VDA. Er beklagt aber auch die schlechten Rahmenbedingungen in Deutschland, sagt Sprecherin Eva Siegfried.
2: Die Industrie kämpft mit hohen Energiepreisen und Steuern, hohen Arbeitskosten und viel, viel Bürokratie. Und all das, dieser ganze Mix, der führt dazu, dass sich die Unternehmen aus wirtschaftlichen Gründen leider zunehmend gegen Deutschland als Standort entscheiden müssen, um ihre Unternehmen wettbewerbsfähig zu halten und die übrige Beschäftigung hierzulande halten zu können.
1: Angesichts der neuen Hitzewelle fordert der Deutsche Städtetag mehr Geld für den Schutz vor den Folgen des Klimawandels. Hauptgeschäftsführer Schuchert sagte dem Redaktionsnetzwerk Deutschland, die Städte könnten diese Aufgabe nicht allein stemmen. Bund und Länder müssten Klimaanpassungsmaßnahmen dauerhaft mitfinanzieren. Als Beispiele nannte er mehr Grünflächen und die Entsiegelung von Böden. Bundesweit seien dafür Investitionen in Milliardenhöhe nötig. Die Deutsche Bahn hat erstmals seit 7 Jahren wieder Gewinn gemacht. Die Bild-Zeitung berichtet von einem Überschuss in dreistelliger Millionenhöhe im ersten Halbjahr. Außerdem hat die Bahn demnach so viele Fahrgäste befördert wie seit der Corona-Pandemie nicht mehr. Die Regierung hat sich neu aufgestellt. Bundespräsident Steinmeier hat 3 neue CDU-Minister ernannt. Carsten Linnemann übernimmt als Gesundheitsminister, seine Vorgängerin Nina Wagen wird als erste Frau Kanzleramtsministerin und Steffen Bilger ist ab sofort Verkehrsminister. Mit seinen Plänen für die Fußball-WM hat FIFA-Präsident Infantino wohl ein Eigentor geschossen. Die Kritik wird immer lauter, auch in Deutschland. DFB-Präsident Bernd Neuendorf hält nichts davon, Teile der WM an private Investoren zu verkaufen. Das sei ein fatales Zeichen, sagte er dem ZDF.
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1: Im Studio Anna Löwer. Jahrzehntelang ist die Autobranche in Deutschland das Zugpferd gewesen. Jetzt stecken VW, Mercedes, BMW und Co. aber in einer waschechten, andauernden Krise. Immer mehr Stellen sollen abgebaut werden. Dazu tragen die Konkurrenz aus Asien oder auch die Zölle aus den USA bei. Eva Siegfried vom Branchenverband VDA sieht die Schuld aber auch in der deutschen Politik der letzten Jahre.
2: Die Entwicklung zur Elektromobilität, die bringt einen Rückgang der Beschäftigung mit sich. Das liegt daran, dass ein E-Auto schlicht weniger Komponenten hat. Wir sehen aber, dass der Rückgang bei der Beschäftigung in Deutschland dramatischer und drastischer ausfällt, als das mit Blick auf diese Entwicklung eigentlich zu erwarten gewesen wäre. Und das liegt eben am Standort und seinen schlechten wirtschaftlichen Rahmenbedingungen.
1: Der Deutsche Städtetag fordert mehr Geld für den Schutz vor Hitze. Hauptgeschäftsführer Schuchert sagte dem Redaktionsnetzwerk Deutschland, Bund und Länder müssten die Kommunen dauerhaft bei Klimaanpassungsmaßnahmen unterstützen. Bundesweit seien dafür Investitionen in Milliardenhöhe nötig. Die Regierung hat sich neu aufgestellt. Bundespräsident Steinmeier hat 3 neue CDU-Minister ernannt. Carsten Linnemann übernimmt als Gesundheitsminister. Seine Vorgängerin Nina Wagen wird als erste Frau Kanzleramtsministerin. Und Steffen Bilger ist ab sofort Verkehrsminister. Steinmeier sagte:
3: Regierungen neu aufzustellen ist in der Geschichte der Bundesrepublik nicht ungewöhnlich. Im Vordergrund stehen dabei immer die Arbeitsfähigkeit und Handlungskraft der Bundesregierung. Sie zu sichern, ist vorrangige Aufgabe und Verantwortung des Bundeskanzlers.
1: Der hatte sich aber vor allem durch die Entlassung von Bilgers Vorgänger Schnieder ordentlich Kritik eingehandelt. Die Deutsche Bahn hat erstmals seit 7 Jahren wieder Gewinn gemacht. Die Bild-Zeitung berichtet von einem Überschuss in 3-stelliger Millionenhöhe im ersten Halbjahr. Außerdem hat die Bahn demnach so viele Fahrgäste befördert wie seit der Corona-Pandemie nicht mehr. Mit seinen Plänen für die Fußball-WM hat FIFA-Präsident Infantino wohl ein Eigentor geschossen. Die Kritik wird immer lauter, auch in Deutschland. DFB-Präsident Bernd Neuendorf hält nichts davon, Teile der WM an private Investoren zu verkaufen. Das sei ein fatales Zeichen, sagte er dem ZDF.
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1: Im Studio Holger Dilk. Die erneute Hitzewelle setzt vielen Städten zu. Der Deutsche Städtetag fordert deshalb deutlich mehr Unterstützung von Bund und Ländern. Mehr von Anna Löwer.
2: Genau, und zwar in Milliardenhöhe. Der Hauptgeschäftsführer des Städtetags, Schuchert, sagte dem Redaktionsnetzwerk Deutschland, bundesweit benötigen die Kommunen Investitionen für den Hitzeschutz. Mit den bisherigen Finanzierungsmodellen sei es nicht machbar, sich besser auf extreme Hitze einzustellen. Er fordert deshalb eine dauerhafte Beteiligung von Bund und Ländern, etwa für mehr Grünflächen oder die Entsiegelung von Böden.
1: Die großen Autobauer in Deutschland stecken in der Krise. Nach VW und Porsche hat nun auch BMW einen massiven Stellenabbau angekündigt. Gründe dafür sind hohe Zölle, billige Konkurrenz aus Asien und der späte Umstieg auf E-Autos, so der Branchenverband VDA. Der beklagt aber auch die schlechten Rahmenbedingungen in Deutschland, sagt Sprecherin Eva Siegfried.
3: Die Industrie kämpft mit hohen Energiepreisen und Steuern, hohen Arbeitskosten und viel, viel Bürokratie. Und all das, dieser ganze Mix, der führt dazu, dass sich die Unternehmen aus wirtschaftlichen Gründen leider zunehmend gegen Deutschland als Standort entscheiden müssen, um ihre Unternehmen wettbewerbsfähig zu halten und die übrige Beschäftigung hierzulande halten zu können.
1: Bis heute haben die natürlichen Ressourcen der Erde für ein Jahr gereicht. Ab sofort lebt die Welt auf Pump. Am sogenannten Earth Overshoot Day warnen Umweltorganisationen vor einem zu sorglosen Umgang mit der Natur. Unter anderem fordern Umweltschützer eine Abkehr von fossilen Brennstoffen und mehr Recycling. Auch in Deutschland kommen die umstrittenen Pläne der FIFA für die WM nicht gut an. DFB-Präsident Bernd Neuendorf sagte dem ZDF, es sei ein fatales Zeichen, die Fußball-Weltmeisterschaft für Investoren zu öffnen und weiter.
4: Ich bin Mitglied auch im höchsten Gremium der FIFA und dann erwartet man schon, dass man über so einen Prozess auch vorab informiert wird. Das ist so umfassend, darüber muss ja innerhalb der FIFA über Monate, wenn nicht sogar über ein Jahr oder noch länger gesprochen worden sein. Wir waren sehr überrascht und auch verärgert, dass wir sowas aus der Presse, aus der Zeitung erfahren müssen. Das ist, glaube ich, kein Umgang.
1: Die UEFA denkt offenbar bereits über einen WM-Boykott für europäische Teams nach.
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5: 6.02 Uhr ist es. Tollen Start heute rein in den Donnerstag. Ich bin Lena Bernauer. Mal kurz ein bisschen Schlafsand hier rechts und links aus dem Auge wischen. Und dann starten wir zusammen rein mit einem Song, der so richtig wach macht. Huntricks, Golden.

0: Tollen Start rein in den Donnerstag. Hier ist das Inselradio um 6.09 Uhr. 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
0: Unser Frühaufsteher-Bonus heute kommt von Tom Jones. Aus dem Jahr 1971. Ich kann mir vorstellen, da haben vielleicht einige von Ihnen sogar noch eine Schallplatte von zu Hause. Und es ist ein Song, ich bin mir ziemlich sicher, wenn Sie den gleich hören, der wird Sie durch den Tag begleiten. Es ist ein unglaublicher Ohrwurm. Ich habe ihn jetzt schon im Ohr, obwohl er noch nicht mehr gelaufen ist. She's a Lady. Der übrigens erfolgreichste Song für Tom Jones in den USA. Kein anderer Song hat so hoch dort in die US-amerikanischen Charts geschafft.

jetzt erstmal Kopfkissen ausschütteln heute Morgen, aber mit Gemach. Sonst geht das gleich wieder mit dem Schwitzen los, sobald man sich zu viel bewegt. Haben Sie einen tollen Start rein in den Donnerstag. 6:16 Uhr ist es jetzt. Hier ist das Inselradio.

0: guten Morgen um 6.19 Uhr. Und so klangen die frühen 2000er in Spanien. Isla San Juan, das ist eine spanische Popformation, die wirklich gerade in den frühen 2000er Jahren viele erfolgreiche Songs hatten. Unter anderem diesen hier, Amistad. Hören Sie gleich hier beim Inselradio noch vor 6:30.
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0: 6:27 Uhr, guten Morgen.
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0: Heute sind zwei Kreuzfahrtschiffe im Hafen von Palma. Die AIDA Stella, schon ganz früh heute Morgen angekommen. Und es kommt noch ein Kreuzfahrtschiff dazu. Und zwar das größte Kreuzfahrtschiff der Welt ist heute in Palma. Die Legend of the Seas, auch noch ein recht neues Kreuzfahrtschiff. Das ist wirklich ein beeindruckendes Schiff. Also wenn Sie die Gelegenheit haben, das mal zu sehen heute, wenn Sie da vorbeikommen mit dem Auto in der Nähe vom Hafen oder zu Fuß mit dem Fahrrad. Sie werden es nicht übersehen, so viel kann ich versprechen. Die Legend of the Seas bleibt bis heute Nachmittag im Hafen von Palma bis 14.30 Uhr. Die AIDA Stella bis heute Abend um 22 Uhr.
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0: something I want to talk about. 6.37
1: Uhr, hier ist das Inselradio am Donnerstag, gleich mit ganz neuer Musik, die eigentlich gar nicht so neu ist. Also sie ist neu in diesem Sinne, dass Ed Sheeran und Martin Garrix diesen Song jetzt wirklich ganz frisch veröffentlicht haben. Allerdings haben sie dazu gesagt, eigentlich haben sie den Song vor 12 Jahren gemacht. Damals waren sie zusammen im Studio, haben diesen Song aufgenommen und jetzt hat es eben mal locker flockig 12 Jahre gedauert, bis er erschienen ist. Sie hören ihn aber gleich bei uns, besser spät als nie. Repeat It von Martin Garrix und Ed Sheeran, noch vor 7.
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Terrassentür auf und raus geht's mit dem Cortado. Unbedingt den Tag mit einem Tässchen Kaffee im Freien verbringen. So startet der Donnerstag hier auf der Insel. Es ist 6.45 Uhr. Wunderschönen guten Morgen, hier ist das Inselradio.

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1: Wer an der Playa de Palma einen Gottesdienst besuchen möchte, kann das gleich in mehreren Kirchen tun. Sogar deutschsprachige Gottesdienste gibt es. Hier ein kleiner Überblick mit den Zeiten.
2: La Porciúncula?
1: Mit ihren 39 bunten Glasfenstern zählt die Porciúncula zu den schönsten Kirchen der Insel. Vielen ist sie auch als Iglesia de Cristal, also als Kristallkirche, bekannt. Jeden Sonntag um 12 Uhr findet hier ein Gottesdienst auf Spanisch statt. Auch die deutsche evangelische Gemeinde der Balearen feiert in der Porciúncula immer wieder besondere Gottesdienste, Konzerte und Konfirmationen.
2: Parroquia San Fernando.
1: Die Kirche im Viertel Las Maravillas ist vielen auch als Weiße Strandkirche bekannt. Die deutschsprachige katholische Pfarrgemeinde auf Mallorca veranstaltet in der Weißen Strandkirche immer sonntags um 10.30 Uhr eine Messe auf Deutsch.
2: Iglesia de Can Pastilla.
1: Auch in der Kirche in Can Pastilla finden regelmäßig Gottesdienste statt. Samstags um 18.30 Uhr sowie sonntags um 10 Uhr jeweils auf Spanisch. Zusätzlich gibt es dort Wortgottesdienste, also keine Messen, und zwar immer mittwochs und freitags jeweils um 18.30 Uhr, ebenfalls auf Spanisch. Wichtig zu wissen, zu bestimmten Festen oder an wichtigen Feiertagen können sich die Zeiten auch ändern.
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1: Also das ist jetzt Ihr Zeichen, nochmal ordentlich durchzulüften heute Morgen in Deutschland, bevor es zu heiß wird. Das wird ja wirklich ein richtig schwitzig

0: Heißer Tag mit teilweise bis zu 39 oder lokal sogar 40 Grad, bevor dann auch ein paar heftige Gewitter angesagt sind. Jetzt heute Morgen aber erstmal fast überall klarer Himmel und schon 20 Grad in Düsseldorf, Stuttgart und in Berlin. München sogar noch wärmer mit 24 Grad heute Morgen. In Leipzig messen wir 19 Grad, in Hamburg ebenso 19 Grad und Frankfurt auch nochmal 19 Grad. Wie gesagt, hier überall fast wolkenlos. In der Schweiz geht's auch recht mild rein in den Tag mit wolkenlosem Himmel. 18 Grad sind's in Zürich und in Österreich. Auch nur hier und da so ein paar kleinere Wölkchen und 23 Grad messen wir in Wien. Wir schauen nach Lissabon, dort 19 Grad mit kleineren Wolken und in London ebenfalls 19 Grad und es ist leicht bewölkt.
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0: Hier auf der Insel tatsächlich heute Morgen ähnliche Temperaturen wie zum Beispiel in Deutschland, Österreich und der Schweiz. Mit 21 Grad in Sineu oder auch 24 Grad in Calador. Es gibt ein paar Ecken hier auf der Insel, da ist es ein bisschen bedeckter heute Morgen, teils auch neblig, gerade so im Osten und Südosten der Insel. Ansonsten meist klarer Himmel. Tagsüber wird es dann heute wieder warm. Die Temperaturen, die ziehen jetzt so nach und nach wieder an. Die Top-Temperatur liegt bei 37 Grad. Am heißesten wird es heute in der Inselmitte und im Norden. Für diese beiden Regionen gilt heute auch Hitzewarnstufe Gelb ab Mittag. Dazu gibt es tagsüber dann viel Sonne, bis zu 13 Sonnenstunden, auch wenn ab und zu ein paar Wolken dabei sind. Und es bleibt meist trocken bei einer Regenwahrscheinlichkeit von 10%. Und noch schnell ein Blick auf den Inselradio-Wettertrend. Auch morgen am Freitag bleibt es heiß. Es gibt jetzt schon Hitzewarnungen für einzelne Teile der Insel morgen mit bis zu 38 Grad Top-Temperatur.
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2: Im Studio Holger Dilk. Die erneute Hitzewelle setzt vielen Städten zu. Der Deutsche Städtetag fordert deshalb deutlich mehr Unterstützung von Bund und Ländern. Mehr von Anna Löwer.
3: Genau, und zwar in Milliardenhöhe. Der Hauptgeschäftsführer des Städtetags, Schuchert, sagte dem Redaktionsnetzwerk Deutschland, bundesweit benötigen die Kommunen Investitionen für den Hitzeschutz. Mit den bisherigen Finanzierungsmodellen sei es nicht machbar, sich besser auf extreme Hitze einzustellen. Er fordert deshalb eine dauerhafte Beteiligung von Bund und Ländern, etwa für mehr Grünflächen oder die Entsiegelung von Böden.
2: Ob VW, Audi, Mercedes oder BMW, die gesamte Autobranche in Deutschland steckt tief in der Krise. Stellen sollen in immer größerem Ausmaß abgebaut werden, um die Konzerne irgendwie auf Kurs zu halten. Zu den Gründen zählen etwa hohe Zölle und billige Konkurrenz aus Asien. Eva Siegfried vom Branchenverband VDA sieht aber auch die Politik in Berlin und Brüssel in der Pflicht.
4: Und da geht es ganz ausdrücklich nicht nur um die Automobilhersteller, sondern auch um die mittelständischen Automobilzulieferer, die aktuell massiv kämpfen, auch mit den schlechten Standortbedingungen in Deutschland. Das heißt, es braucht vor allen Dingen weniger Regulierung und Bürokratie, niedrigere Energiepreise, niedrigere Steuern und insgesamt mehr Tempo bei Reformen.
2: Die Deutsche Bahn hat erstmals seit 7 Jahren wieder Gewinn gemacht. Mehrere Medien berichten von einem Überschuss in dreistelliger Millionenhöhe im ersten Halbjahr. Außerdem hat die Bahn demnach so viele Fahrgäste befördert wie seit der Corona-Pandemie nicht mehr. Mit seinen Plänen für die Fußball-WM hat FIFA-Präsident Infantino wohl ein Eigentor geschossen. Die Kritik wird immer lauter, auch in Deutschland. DFB-Präsident Bernd Neuendorf hält nichts davon, Teile der WM an private Investoren zu verkaufen. Dem ZDF sagte er,
5: der Fußball lebt von der Akzeptanz der Gesellschaft und wir dürfen ihn nicht zum Spielball von Investoren machen. Das ist, glaube ich, ganz wichtig. Hier sind wir auf dem besten Wege, diese Akzeptanz ja so zunichte zu machen und das halte ich für überaus problematisch und auch nicht zustimmungsfähig.
2: Der Europäische Fußballverband UEFA hatte zuvor gedroht, europäische Teams nicht mehr an der WM teilnehmen zu lassen.
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0: 7.03 Uhr ist es jetzt. Lena Bernauer hier. Tollen Start rein in den Donnerstag. Das ist jetzt so die Uhrzeit, da laufen die Kaffeemaschinen in den Bars und Cafés heute Morgen auf Hochtouren hier auf der Insel. Zum Beispiel rund um die Plaza España in Palma heute Morgen. Das ist ja so das Pendlerzentrum in Palma. Cortado Café con Leche. Da wird jetzt ein Becher nach dem anderen gefüllt.

0: 7:10 Uhr, es ist wunderschön. Guten Morgen, hier ist das Inselradio und wir sind in dieser Woche perfekt ausgerüstet. Mit Konfetti, mit Partyhütchen, mit Tröten, weil wir feiern natürlich unseren 30. Geburtstag in dieser Woche. Am 1. August 1996 sind wir mit dem Inselradio gestartet. Damals noch aus einem kleinen Untergeschoss in Palma haben wir gesendet. Und hinter 30 Jahren stecken natürlich jetzt nicht nur viel Leidenschaft und Musik, sondern vor allem auch jede Menge Technik. Da ist immer ganz schön viel, was im Hintergrund abläuft, wovon Sie normalerweise nichts mitbekommen. Aber Marisa Challas aus dem Inselradio-Team nimmt Sie jetzt mit und zeigt Ihnen, wie wir uns all die Jahre technisch immer weiterentwickelt haben.
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2: Erinnern Sie sich noch, wie Sie im Jahr 1996 technisch ausgerüstet waren? Wahrscheinlich hatten viele von Ihnen noch gar kein Handy. Die ersten Smartphones gab es ja erst Jahre später. Stattdessen hatten viele von uns noch einen großen Röhrencomputer zu Hause stehen, den die ganze Familie genutzt hat. Und daneben haben sich die Disketten gestapelt. Und als das Inselradio 1996 auf Sendung gegangen ist, war aus technischer Sicht auch noch vieles anders im Vergleich zu heute. Unser technischer Leiter Marc-André Stegemann erinnert sich.
3: Angefangen hat alles mit einfachen Systemen wie DAT-Playern und Minidisc. Seitdem haben wir unsere Studios immer wieder modernisiert und konsequent in neue Technik investiert. Heute arbeiten wir komplett digital mit modernsten Audio-OVIP-Systemen, hochwertigen Soundprozessoren, leistungsstarker Servertechnik und professionellen Streaming-Lösungen.
2: 1996 haben wir also noch klein angefangen, auch was das Sendernetz angeht. Aber auch hier sind wir kontinuierlich gewachsen.
3: Von damals einer einzigen UKW-Frequenz im Raum Palma versorgen wir heute mit vielen Standorten nahezu ganz Mallorca und mit Sunshine Radio sogar Menorca. Als einer der Vorreiter haben wir außerdem den Ausbau von DAB auf Mallorca mit angestoßen und damit einen wichtigen Beitrag zur digitalen Radiozukunft auf den Balearen und Spanien geleistet. 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
2: Und weil sich Technik ständig weiterentwickelt, investieren wir auch heute weiter und modernisieren nochmals unsere Studios, sodass das Inselradio auch in Zukunft zu den modernsten Radiosendern Spaniens und Deutschland gehört.
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0: Martin Solveig hier beim Inselradio am Donnerstag, 7.18 Uhr ist es. Und wenn dieser Song Sie jetzt noch nicht wach gemacht hat, wie auch immer das sein kann. Gibt's gleich nochmal was zum Fitwerden, während Sie sich fertig machen heute Morgen vom Badezimmerspiegel. Hurts und Purple Disco Machine, Wonderful Life in der Version von 2015. Hören Sie gleich bei uns noch vor 7:30.
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7.25 Uhr, wunderschönen guten Morgen, das Inselradio hier am Donnerstag. Und wenn Sie innerhalb der nächsten Stunde in Calviá unterwegs sind und da beim Rathaus vorbeikommen, dann werden Sie sich vielleicht denken, huch, was ist denn hier los? So viele Menschen, so früh am Morgen. Was da heute passiert in Calviá beim Rathaus, das gleich Thema unter anderem bei uns in den Inselradio Lokalnachrichten. Heute mit Marisa Challas nach einem Song um 7:30 Uhr.

0: Es ist 7:30.
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2: Mit Marisa Challas. Hallo und schönen guten Morgen. Calvias Rettungsschwimmer demonstrieren heute ab 8 Uhr vor dem Rathaus der Gemeinde. Sie fordern längere Einsatzzeiten und mehr bewachte Strände. Aktuell sind nur 11 von rund 30 Strandabschnitten in Calvia überwacht. Außerdem klagen sie über Probleme mit den Funkgeräten und zu wenig Unterstützung für Menschen mit eingeschränkter Mobilität. Nach Angaben der Gewerkschaft passierten 5 der 7 tödlichen Badeunfälle im vergangenen Jahr in der Gemeinde an unbewachten Stränden oder außerhalb der Dienstzeiten. Das kleine Örtchen Zaraco verwandelt sich heute Abend in eine Kunstgalerie unter freiem Himmel. Bei der 16. Nitel Art zeigen mehr als 120 Künstler ihre Gemälde, Fotografien und Skulpturen auf Straßen, Plätzen und in verschiedenen Gebäuden des Dorfes. Dazu gibt es Live-Musik, ein Kinderprogramm und verschiedene gastronomische Stände. Die Kunstnacht beginnt um 20 Uhr und dauert bis Mitternacht. Und für die Anreise fahren kostenlose Shuttlebusse aus Andratx, Port d'Andratx, St. Elm und Camp de Mar. Inca in der Inselmitte feiert heute den Höhepunkt seines Patronatsfestes Fiestas de San Abdón y San Senén. Ab 20 Uhr werden auf der Plaza España Tänze vorgeführt und später gibt es dann noch auf der Plaza Mallorca eine große Party mit dem mallorquinischen Sänger Tomeo Peña. Highlight ist heute um 23.30 Uhr der Corre Foc, also ein Feuerlauf mit Dämonen und Teufelsdarstellern. Und um Mitternacht geht das Fest dann mit einer großen Drohnenflugshow zu Ende.
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2: Heute am Donnerstag mit einem Sonne-Wolken-Mix und einer Top-Temperatur von 37 Grad. Insgesamt kommen wir auf 13 Sonnenstunden. Dazu bleibt es meist trocken. Die Regenwahrscheinlichkeit 10%.
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3: Herausgegeben vom spanischen Wetterdienst AEMET für die Küsten Mallorcas. Rund um Mallorca weht überwiegend Ostwind der Stärke 2 bis 4, im Nordwesten zeitweise wechselnd und im Süden am Nachmittag örtlich aus Süd bis Südwest. Die See ist rippelig bis leicht bewegt. Und die Temperatur des Mittelmeers rund um Mallorca liegt aktuell im Schnitt bei 29 Grad.
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3: Tollen Start heute rein in den Donnerstag. Es ist 7.32 Uhr. So, jetzt nochmal kurz den Sand vom Autositz klopfen, bevor Sie sich reinsetzen. Auto ist ja dauerversandet im Sommer hier auf der Insel. Und dann geht's in Fahrt Richtung zur Arbeit und von uns dazu Musik von Ray Garvey. Halo! Hey.

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1: 7.38 Uhr.
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1: Es dauert heute Morgen länger auf der Ringautobahn. In Fahrtrichtung Andratsch planen Sie am besten ein paar Minuten mehr ein. Dann haben wir noch die Inka-Autobahn, die MA13. Statt einwärts Palma beim Einfädeln auf die Ringautobahn gibt es wie gewohnt Rückstau. Auf dem Paseo Marítimo in Palma ist auch heute Morgen viel los. Und dann haben wir noch die MA30 von Sonferriol in Fahrtrichtung Col de Rabassa. Da hat es einen Unfall gegeben und deshalb gibt es hier aktuell Rückstau. Wenn Sie noch was gesehen haben, Stau, Blitze, dann schicken Sie es uns durch an die Studio-WhatsApp 683 500 100.
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Wow! Das haben sicherlich viele von Ihnen vergangene Nacht gedacht, als Sie in den mallorquinischen Sternenhimmel geschaut haben. Erstmal schönen guten Morgen. Hier ist das Inselradio. Es ist 7.51 Uhr und gestern Abend war ja Vollmond. Super zu sehen hier auf der Insel, weil der Himmel recht klar war. Aber das Besondere war, dieser Vollmond gestern, der sah unglaublich nah und groß aus. Wahrscheinlich haben viele von Ihnen auch Fotos und Videos auf dem Handy von gestern Abend oder heute Nacht. Und tatsächlich haben sich das jetzt nicht eingebildet, dass der Mond so groß aussieht, beziehungsweise irgendwie schon. Es gibt nämlich einen Begriff dafür, was das gestern Abend war, Mondtäuschung. Funktioniert ungefähr so, unser Gehirn schätzt den Horizont als weiter entfernt ein als den Zenit über unseren Köpfen, das ist jetzt mal ganz grob zusammengefasst, und dadurch wird der Mond am Horizont noch viel imposanter als sonst.

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4: So, jetzt aber Rollladen runter, damit es schön kühl bleibt in der Wohnung, wenn es draußen heute richtig heiß wird bei Ihnen in Deutschland. Meine Güte, 39, vielleicht sogar 40 Grad hier und da. Heute Morgen auch noch ziemlich sonnig. Später sollen ja auch teils starke Gewitter möglich sein. Wir sind in München inzwischen schon bei 26 Grad. In Stuttgart, Frankfurt und in Hamburg jeweils 22 Grad. Berlin auch noch 22 Grad. Leipzig 25 Grad und Düsseldorf ebenfalls schon 25 Grad bei ganz viel Sonne. In der Schweiz sieht es ähnlich aus. Wolkenlos überall, 20 Grad messen wir in Zürich und in Österreich vereinzelt paar Wölkchen und auch schon gut warm in Wien mit 26 Grad. Wir schauen nach Rom, dort ähnlich, 26 Grad, es ist bewölkt. In Stockholm sind es 16 Grad bei einem Sonne-Wolken-Mix.
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4: Auch auf der Insel ziehen die Temperaturen heute wieder.

0: Ja, an. Es geht hoch auf eine Top-Temperatur von 37 Grad heute. Jetzt am Morgen ist noch ein bisschen moderater, was die Temperaturen angeht. Wir messen 23 Grad in Palma, 22 Grad in Porto Cristo. Es gilt dann aber ab heute Mittag Hitzewarnstufe Gelb, und zwar für die Insel Mitte und den Norden. Da wird's am heißesten. Dazu gibt's viel Sonne, zwischendurch auch mal ein paar Wolken. Wir kommen aber trotzdem auf 13 Sonnenstunden heute. Es bleibt auch wieder meist trocken. Die Regenwahrscheinlichkeit läppische 10%, sagt der spanische Wetterdienst. Und der Inselradio-Wettertrend sagt, es wird jetzt wieder so peu à peu immer heißer. Morgen am Freitag mit bis zu 38 Grad Top-Temperatur und auch wieder Hitzewarnungen für die Insel.
1: 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Es ist 8 Uhr. 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
2: Im Studio Holger Dilk. Mehr Fahrgäste zum ersten Mal seit Jahren wieder gewinnen. So fällt die Bilanz der Deutschen Bahn fürs erste Halbjahr aus, berichten mehrere Medien. Offiziell werden die Zahlen heute vorgestellt. Jana Klonikowski.
3: Laut den Berichten liegt der Gewinn im dreistelligen Millionenbereich. Zum Vergleich, letztes Jahr gab es im gleichen Zeitraum ein Minus von rund 760 Millionen Euro. Außerdem sind so viele Fahrgäste mit der Bahn unterwegs gewesen wie seit Corona nicht mehr. Das liegt wohl vor allem an den hohen Spritpreisen. Viele lassen ihr Auto stehen und nehmen die Bahn. Die bleibt allerdings weiter oft unpünktlich. Im Juni sind, auch hitzebedingt, nur gut die Hälfte der Fernverkehrszüge pünktlich gewesen.
2: Bis heute haben die natürlichen Ressourcen der Erde für dieses Jahr gereicht. Am sogenannten Erdüberlastungstag warnen Umweltorganisationen vor einem zu sorglosen Umgang mit der Natur. Colin Mock, ab sofort lebt die Welt sozusagen auf Pump.
4: Genau, ab heute sind für dieses Jahr sozusagen mehr Ressourcen verbraucht worden, als unser Planet in 12 Monaten erneuern kann. Laut WWF wären aktuell mehr als 1,5 Erden nötig, um den Ressourcenhunger zu stillen. Die Folgen seien schon längst sichtbar. Entwaldung, kaputte Böden, Artensterben und steigende CO2-Konzentration in der Atmosphäre. Übrigens sieht die Bilanz für Deutschland konkret noch düsterer aus. Der nationale Overshoot Day war bereits am 10. Mai.
2: Der Deutsche Städtetag fordert mehr Geld für den Schutz vor Hitze. Hauptgeschäftsführer Schuchert sagte dem Redaktionsnetzwerk Deutschland, Bund und Länder müssten die Kommunen dauerhaft bei Klimaanpassungsmaßnahmen unterstützen. Bundesweit seien dafür Investitionen in Milliardenhöhe nötig. Auch in Deutschland kommen die umstrittenen Pläne der FIFA für die WM nicht gut an. DFB-Präsident Bernd Neuendorf sagte dem ZDF, es sei ein fatales Zeichen, die Fußball-Weltmeisterschaft für Investoren zu öffnen und weiter.
5: Ich bin Mitglied auch im höchsten Gremium der FIFA und dann erwartet man schon, dass man über so einen Prozess auch vorab informiert wird. Das ist so umfassend, darüber muss ja innerhalb der FIFA über Monate, wenn nicht sogar über ein Jahr oder noch länger gesprochen worden sein. Wir waren sehr überrascht und auch verärgert, dass wir sowas aus der Presse, aus der Zeitung erfahren müssen. Das ist, glaube ich, kein Umgang.
2: Die UEFA denkt offenbar bereits über einen WM-Boykott für europäische Teams nach.
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0: Kurz nach 8 ist es Lena Bernauer hier. Wunderschönen Start rein in den Donnerstag. In den Inselradio-Nachrichten ist heute Marisa Challas.
6: Guten Morgen, hi.
0: Und Marisa, die Fußball-WM, die ist jetzt schon eine Weile vorbei. Und was machen alle Fußballer, nachdem die Arbeit getan ist? Sie gehen erstmal in Urlaub.
6: Genau.
0: Es waren ja schon auf der Insel Manuel Neuer, hat schon hier Urlaub gemacht. Jetzt vor kurzem Julian Nagelsmann war auch da. Und jetzt ist er Nächste hier.
6: Ja, jetzt ist seit gestern hier auf der Insel Cristiano Ronaldo mit seiner Georgina. Die sind im Privatjet angekommen, ne? Und verbringen jetzt den Urlaub mit einem ihrer Söhne auf einer Luxusjacht.
0: Ja. Toll. Und die sind ja auch wirklich fast jedes Jahr da, wenn ich mich richtig erinnere. Die kommen öfter nach Mallorca.
6: Und ich habe schon gelesen, also er hat wohl auch schon Autogramme gegeben, Bilder gemacht. Also die Chancen stehen nicht schlecht, ne? Wenn man ihn erwischt.
0: Irgendwann muss man ja auch mal an Land und runter von der Luxusjacht. Also Augen auf, Cristiano Ronaldo ist unterwegs auf Mallorca.

0: Es ist 8.11 Uhr. Wunderschönen guten Morgen. Jetzt ist noch kurz Zeit, das Radio ein bisschen lauter zu drehen. Noch ein bisschen? Perfekt. Sie wollen ja nicht verpassen, wie Ihr Tag heute so wird.
1: 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Widder.
0: Sie wollen unter Jupiter nichts geschenkt haben. Erfolge genießen Sie am besten, wenn Sie die Früchte eigener Arbeit sind. Energiepegel 100.
2: Stier.
0: In finanzieller Hinsicht ist unter Mondeinfluss Vorsicht angebracht. Lassen Sie sich keine Immobilie auf dem Mars andrehen. Energiepegel 80.
2: Zwilling.
0: Harmonie fällt nicht vom Himmel. Manche Meinungsverschiedenheiten müssen erst so richtig ausdiskutiert werden. Energiepegel 85.
2: Krebs.
0: Spielen Sie alle Eventualitäten einmal im Geiste durch. Stehen Sie sich aber mit Bedenken nicht selbst im Weg. Energiepegel 90.
2: Löwe.
0: Plötzlich empfangen Sie alle Signale doppelt so stark und das verwirrt. Ursache ist Gefühlsverstärkerin Venus. Energiepegel 90.
2: Jungfrau.
0: Sie sind unter Merkur einfühlsam und hilfsbereit. Diese Eigenschaften machen Sie zu einem sehr beliebten Menschen. Energiepegel 95.
2: Waage.
0: Bleiben Sie kritisch. Sie werden sonst in etwas hineingezogen, mit dem Sie eigentlich nichts zu tun haben wollen. Energiepegel 90.
2: Skorpion.
0: Machen Sie nicht gleich dicht, wenn jemand etwas an Ihnen auszusetzen hat. Konstruktive Kritik kann weiterhelfen. Energiepegel 90.
2: Schütze.
0: Geben Sie bloß nichts auf Gerüchte. Recherchieren Sie dann und finden Sie heraus, was wahr ist und was nicht. Energiepegel 90.
2: Steinbock.
0: Venus und Mars wecken in Ihnen Gefühle und Emotionen. Sprechen Sie offen darüber. Energiepegel 95.
2: Wassermann.
0: Erfolg ist ein Ergebnis optimaler Vorbereitung. Mars gibt Ihnen das Gespür für die perfekte Zeit und den perfekten Ort. Energiepegel 100.
2: Fische.
0: Ihr Selbstbild schwankt zwischen Großartigkeit und Selbstzweifeln. So sind Sie für andere schwer einzuschätzen. Energiepegel 90.
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0: 8:19 Uhr.
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2: Gibt es so ein paar kleinere Stellen, wo es klemmt heute Morgen. Das ist wie so oft üblich die Ringautobahn in Fahrtrichtung Andratsch und dann eben auch auf der Inka-Autobahn der MA13 bei der Auffahrt zur Ringautobahn gibt es ein bisschen Rückstau. Dann ist außerdem heute Morgen etwas mehr los auf dem Paseo Maritimo in Palma und außerdem auf der MA15. Wenn Sie da gerade unterwegs sind, da ist heute Morgen irgendwie auch ein bisschen mehr Verkehr. Ansonsten, wenn Sie noch was gesehen haben, Stau oder Blitzer, schicken Sie es uns an die Studio-WhatsApp. Das ist die 683 500 100.
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8:27 Uhr, hier ist das Inselradio am Donnerstag und in knapp 2 Wochen ist ja die große Sonnenfinsternis hier auf Mallorca. Allerdings werden schon die ersten Vorkehrungen getroffen, zum Beispiel gibt es diverse Zufahrtsbeschränkungen hier auf der Insel, allerdings nicht für alle Fahrzeuge. Mit welchen Fahrzeugen es sich lohnt unterwegs zu sein am 12. August zur großen Sonnenfinsternis, das gleich bei uns Thema in den Inselradio Lokalnachrichten nach einem Song um 8:30 Uhr.

0: Es ist 8:30.
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2: Mit Marisa Challas. Hallo und schönen guten Morgen. Calvias Rettungsschwimmer demonstrieren heute vor dem Rathaus der Gemeinde. Sie fordern längere Einsatzzeiten und mehr bewachte Strände. Aktuell sind nur 11 von rund 30 Strandabschnitten in Calvia überwacht. Außerdem klagen sie über Probleme mit den Funkgeräten und zu wenig Unterstützung für Menschen mit eingeschränkter Mobilität. Nach Angaben der Gewerkschaft passierten 5 der 7 tödlichen Badeunfälle im vergangenen Jahr in der Gemeinde an unbewachten Stränden oder außerhalb der Dienstzeiten. Wer am Tag der Sonnenfinsternis mit dem Motorrad, Roller oder Fahrrad unterwegs ist, hat freie Fahrt. Die Zufahrtsbeschränkungen am 12. August gelten für diese Fahrzeuge nicht, unter anderem in der Serra de Tramuntana und an der Playa de Palma. Autofahrer müssen dagegen nachweisen, warum sie in die gesperrte Zone fahren müssen. Durchgelassen werden Anwohner, Einsatzkräfte, Busse, Beschäftigte mit Nachweis und Hotelgäste mit Parkplatzreservierung. Die meisten Beschränkungen gelten von 15 bis 21 Uhr. Rausfahren aus den gesperrten Zonen darf man aber jederzeit. Das kleine Örtchen Zaraco verwandelt sich heute Abend in eine Kunstgalerie unter freiem Himmel. Bei der 16. Nitel Art zeigen mehr als 120 Künstler ihre Gemälde, Fotografien und Skulpturen auf Straßen, Plätzen und in verschiedenen Gebäuden des Dorfes. Dazu gibt es Live-Musik, ein Kinderprogramm und verschiedene gastronomische Stände. Die Kunstnacht beginnt um 20 Uhr und dauert bis Mitternacht. Und für die Anreise fahren kostenlose Shuttlebusse aus Andratx, Port d'Andratx, St. Elm und Camp de Mar.
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2: Heute am Donnerstag mit einem Sonne-Wolken-Mix und einer Top-Temperatur von 37 Grad. Insgesamt kommen wir auf 13 Sonnenstunden. Dazu bleibt es meist trocken. Die Regenwahrscheinlichkeit 10%.
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0: Heute am Donnerstag sind Märkte unter anderem in Palmas Stadtviertel Peregarau. Das ist echt ein schöner Wochenmarkt. Da ist zum einen die Markthalle, aber es findet dann auch ein Markt unter freiem Himmel statt, also sehr schön. Und in Inca ist natürlich donnerstags Wochenmarkt und das lohnt sich heute besonders, denn in Inca, haben Sie vielleicht schon bei uns gehört, wird gerade Patronatsfest gefeiert. Entsprechend gibt es da noch ein bisschen mehr Programm, zum Beispiel jetzt schon heute Vormittag beide Bot-Vorführungen, also traditionelle mallorquinische Tänze, und heute Abend gibt es ja dann sogar noch einen Feuerlauf in Inca.
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0: 8.33 Uhr. Starten Sie gut rein in den Donnerstag heute. Ich glaube, es gibt kein schöneres Gefühl, als jetzt morgens die Terrassentür aufzumachen, hier auf der Insel oder auch bei Ihnen in Deutschland, und dann rauszutapsen barfuß und den warmen Steinboden zu spüren. Oh, also nichts fühlt sich mehr nach Sommer und auch irgendwie nach Urlaub an, oder?

0: 8.40 Uhr. Guten Morgen.
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0: Sie kommen inzwischen etwas besser durch in und um Palma. Es dauert noch ein kleines bisschen länger auf der Ringautobahn und auch auf dem Passier Maritimo ist noch ein bisschen mehr los in beiden Richtungen. Ansonsten haben Sie aber meist freie Fahrt. Wenn aber jetzt doch noch was fehlt, ein Stau, ein Blitzer, dann her damit. Per Studio WhatsApp 683 500 100.
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0: 8.49 Uhr.
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0: Also eins kann ich vorweg sagen, so haben sie klassische Musik noch nie gehört und wahrscheinlich auch noch nie erlebt. 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Darunter zum Beispiel auch der kanadische Pianist Jan Lisicki oder der peruanische Star-Tenor Juan Diego Flores. Und das in dieser wunderschönen Atmosphäre des Cap Rocat, das ist wirklich fantastisch. Es geht los gegen 21 Uhr und die Tickets, um dabei zu sein, Freitag, Samstag oder Sonntag beim Festival Cap Rocat, das gibt's für 76 € pro Abend. 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
2: Die Eiswürfel stehen hoffentlich bereit im Gefrierfach bei Ihnen in Deutschland. Das wird ja heute richtig heiß, teilweise sogar heißer als auf der Insel. Auf bis zu 39, 40 Grad geht es bei Ihnen hoch. Allerdings gibt es dann auch später voraussichtlich Gewitter. Jetzt am Morgen sind es aber schon 27 Grad in München, 25 Grad in Hamburg, in Düsseldorf und in Leipzig und in Stuttgart und auch in Frankfurt sind es schon 25 Grad. Berlin aktuell 23 Grad und wirklich überall ist es schon sehr, sehr sonnig, nur mit kleineren Wölkchen. In Österreich heute Morgen ganz lokal auch mal etwas Regen oder lokale Gewitter. Ansonsten viel Sonne und auch schon recht warm mit 27 Grad in Wien. In der Schweiz ganz ähnlich. Viel Sonne, kaum Wolken und 23 Grad messen wir in Zürich. Dann schauen wir noch nach London. Dort heute 20 Grad bei Sonne und Wolken am Morgen. Und Amsterdam 22 Grad. Hier scheint die Sonne.
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2: Auch auf der Insel ziehen die Temperaturen jetzt so langsam wieder an. Jetzt am Morgen messen wir 26 Grad in Calvià, 24 Grad in Felanitx und es geht hoch auf eine Top-Temperatur von 37 Grad heute. Am heißesten wird es in der Inselmitte und im Norden. Für diese beiden Regionen gilt heute ab Mittag auch Hitzewarnstufe Gelb. Dazu gibt es viel Sonne, zwischendurch auch mal ein paar Wolken, aber insgesamt gibt es um die 13 Sonnenstunden heute und es bleibt auch noch mal meist trocken bei einer Regenwahrscheinlichkeit von 10%. Und der Inselradio-Wetter-Trend sagt, morgen am Freitag bleibt es weiterhin heiß. Es gibt jetzt schon Hitzewarnungen für einzelne Teile der Insel für morgen und die Top-Temperatur liegt bei 38 Grad morgen am Freitag.
1: 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Es ist 9 Uhr. 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
3: Im Studio Holger Dilk.

0: Mehr Fahrgäste und zum ersten Mal seit Jahren wieder Gewinn. So fällt die Bilanz der Deutschen Bahn fürs erste Halbjahr aus, berichten mehrere Medien. Offiziell werden die Zahlen heute vorgestellt. Jana Klonikowski.
1: Laut den Berichten liegt der Gewinn im dreistelligen Millionenbereich. Zum Vergleich, letztes Jahr gab es im gleichen Zeitraum ein Minus von rund 760 Millionen Euro. Außerdem sind so viele Fahrgäste mit der Bahn unterwegs gewesen wie seit Corona nicht mehr. Das liegt wohl vor allem an den hohen Spritpreisen. Viele lassen ihr Auto stehen und nehmen die Bahn. Die bleibt allerdings weiter oft unpünktlich. Im Juni sind, auch hitzebedingt, nur gut die Hälfte der Fernverkehrszüge pünktlich gewesen.
0: Die erneute Hitzewelle setzt vielen Städten zu. Der Deutsche Städtetag fordert deshalb deutlich mehr Unterstützung von Bund und Ländern. Mehr von Anna Löwer.
2: Genau, und zwar in Milliardenhöhe. Der Hauptgeschäftsführer des Städtetags, Schuchert, sagte dem Redaktionsnetzwerk Deutschland, bundesweit benötigen die Kommunen Investitionen für den Hitzeschutz. Mit den bisherigen Finanzierungsmodellen sei es nicht machbar, sich besser auf extreme Hitze einzustellen. Er fordert deshalb eine dauerhafte Beteiligung von Bund und Ländern, etwa für mehr Grünflächen oder die Entsiegelung von Böden.
0: Bis heute sind für dieses Jahr wieder mehr Ressourcen verbraucht worden, als die Erde in 12 Monaten erneuern kann. Darauf wollen Umweltorganisationen zum weltweiten Erdüberlastungstag aufmerksam machen. Dem WWF zufolge würden aktuell nicht einmal 1,5 Erden reichen, um den Bedarf nachhaltig zu decken. Mit seinen Plänen für die Fußball-WM hat FIFA-Präsident Infantino wohl ein Eigentor geschossen. Die Kritik wird immer lauter, auch in Deutschland. DFB-Präsident Bernd Neuendorf hält nichts davon, Teile der WM an private Investoren zu verkaufen. Dem ZDF sagte er,
3: der Fußball lebt von der Akzeptanz der Gesellschaft und wir dürfen ihn nicht zum Spielball von Investoren machen. Das ist, glaube ich, ganz wichtig. Hier sind wir auf dem besten Wege, diese Akzeptanz ja so zunichte zu machen, und das halte ich für überaus problematisch und auch nicht zustimmungsfähig.
0: Der Europäische Fußballverband UEFA hatte zuvor gedroht, europäische Teams nicht mehr an der WM teilnehmen zu lassen.
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5: Kurz nach 9 ist es Lena Bernauer hier. Schönen Start rein in den Donnerstag. Aus dem Inselradio-Team im Studio ist Katrin Wagener.
6: Guten Morgen.
5: Und Katrin, wir haben was Spannendes entdeckt. Und zwar, im Japanischen gibt es ein neues Wort.
6: Ja, die haben sich ein Wort einfallen lassen, ne?
5: Ja, das finde ich total spannend. Und zwar in Japan werden die Sommer offensichtlich auch immer heißer. Und haben die sich gedacht, naja, wir haben ja gar kein Wort dafür, wenn es Tage mit über 40 Grad Celsius hat. Und dann haben sie einfach eins erfunden. Es wurde, glaube ich, sogar abgestimmt. Kokushobi heißt jetzt ein Tag mit Temperaturen über 40 Grad.
6: Können wir dir nichts wieder sagen, ne? Aber hier gibt es ja zumindest Wörter dafür, wenn die Nächte sehr warm sind. Zum Beispiel, wenn die Nacht nicht unter 20 Grad fällt, ist das eine Noche Tropical, also eine tropische Nacht. Wenn es nicht unter 25 geht, ist es eine Noche Torrida, also eine äquatoriale Nacht. Sehr, sehr warm. Das Wort kannte ich bis vor kurzem noch gar nicht. Vor einigen Jahren gab es noch nicht so oft diese heißen Nächte.

0: 9.10 Uhr, hier ist das Inselradio am Donnerstag. Und übermorgen am Samstag ist ganz wichtig, dass Sie möglichst ausschlafen, damit Sie auch wirklich fit sind für den Abend.
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1: 9.19 Uhr.
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1: Sie brauchen ein ganz kleines bisschen länger heute Morgen auf der Ringautobahn, wenn Sie in Fahrtrichtung Andratsch unterwegs sind. Ansonsten dauert es auch ein bisschen länger auf dem Paseo Marittimo. In beiden Richtungen ist da heute Morgen viel Verkehr. Abgesehen davon kommen Sie aber ziemlich gut durch heute Morgen in Palma.
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9:28 Uhr, hier ist das Inselradio am Donnerstag und vielleicht ging es Ihnen gestern wie mir. Ich war noch in Palma unterwegs und habe mir gedacht, warum ist denn hier so viel Polizei? Und dann ist mir aber eingefallen, na klar, es ist ja gerade wichtiger politischer Besuch in Palma. Wer da gestern da war, das ist gleich Thema bei uns in den Inselradio Lokalnachrichten. Nach Ed Sheeran und Azizam um 9:30 Uhr bei uns.

0: 9.31 Uhr.
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2: Mit Marisa Challas. Hallo und schönen guten Morgen. Calvias Rettungsschwimmer demonstrieren heute vor dem Rathaus der Gemeinde. Sie fordern längere Einsatzzeiten und mehr bewachte Strände. Aktuell sind nur 11 von rund 30 Strandabschnitten in Calvia überwacht. Außerdem klagen sie über Probleme mit den Funkgeräten und zu wenig Unterstützung für Menschen mit eingeschränkter Mobilität. Nach Angaben der Gewerkschaft passierten 5 der 7 tödlichen Badeunfälle im vergangenen Jahr in der Gemeinde an unbewachten Stränden oder außerhalb der Dienstzeiten. Spaniens Ministerpräsident Pedro Sánchez war gestern zu Gesprächen in Palma. Am Nachmittag traf er sich im Konsulat de Mar mit Balearen-Präsidentin Maga Proens. Mehr als 2 Stunden sprachen beide über Wohnungsnot, Migration und die künftige Finanzierung der Balearen. Proens zeigte sich anschließend sichtlich enttäuscht. Lediglich beim Sonderstatus der Inseln und einigen möglichen Bahnabkommen habe Sánchez Gesprächsbereitschaft signalisiert. Konkrete Zusagen gab es aber nicht. Rund um die TÜV-Station in Inca soll ein neues Gewerbegebiet entstehen. Dort sind Flächen für neue Unternehmen, neue Straßen, 160 Parkplätze und ein öffentlicher Platz geplant. Die Stadt hofft, damit neue Betriebe und Arbeitsplätze nach Inca zu holen. Der Bebauungsplan liegt jetzt öffentlich aus und muss noch von weiteren Behörden geprüft werden.
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2: Heute am Donnerstag mit einem Sonne-Wolken-Mix und einer Top-Temperatur von 37 Grad. Insgesamt kommen wir auf 13 Sonnenstunden. Dazu bleibt es meist trocken. Die Regenwahrscheinlichkeit 10%.
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0: Mit 993 Starts und Landungen ist gut was los heute am Flughafen Palma, aber dafür halten sich die Verspätungen wirklich im Rahmen. Im Schnitt liegen die Verspätungen heute Morgen in Palma bei gerade mal 10 Minuten. Natürlich lohnt es sich trotzdem, rechtzeitig da zu sein. Wenn so viel los ist am Flughafen, dann gibt es vielleicht doch mal längere Schlangen bei der Gepäckaufgabe oder am Security-Check. Allerdings, erfahrungsgemäß, geht das in Palma alles immer recht schnell.
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0: 9.33 Uhr. Schönen Start rein heute in den Donnerstag. Dann vielleicht erwischen wir Sie gerade am Frühstückstisch heute Morgen auf der Ferienfinkerterrasse. Und Sie überlegen, während Sie gerade in Ihr Brötchen beißen, an welche Bucht fahren wir heute? Wo reservieren wir heute Abend einen Tisch? Fahren wir zum Wochenmarkt lieber morgen oder doch übermorgen? Das sind doch die Fragen. Da macht es richtig Spaß, drüber nachzudenken im Urlaub.

0: 40 ist es. Schönen guten Morgen, das Inselradio hier am Donnerstag. Gleich mit Musik vom frisch gebackenen Papa Marc Anthony. Der ist vor kurzem jetzt zum 8. Mal Papa geworden. Und bei uns hören Sie ihn gleich zusammen mit Belé und Pisto 21 hier beim Inselradio noch vor 10 mit Volver.
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9.49 Uhr, schönen guten Morgen. Hier ist das Inselradio und im Urlaub früh aufstehen, um auf den Wochenmarkt zu gehen. Da sagen manche, oh ja, da freue ich mich am meisten drauf. Andere sagen, nee, bitte nicht. Im Urlaub will ich ausschlafen. Und natürlich, das ist ja das Gute, gibt's auch für diejenigen, die gern ein bisschen länger schlafen, die Option, auf den Markt zu gehen im Sommer hier auf der Insel. Es gibt nämlich ganz tolle Nachtmärkte. Unter anderem findet immer mittwochs und donnerstags, also auch heute, der Sunset Market in Puerto Portals statt. Das ist ein wirklich sehr schöner Markt, der natürlich dann anfängt, wenn es gerade dunkel wird, wenn es dämmert, ab 19 Uhr. Und da gibt's natürlich erstmal richtig tolle Stände mit Schmuck, mit Deko, mit Klamotten, einfach so ein bisschen schlendern und shoppen. Aber auch abseits dessen tolles Programm. Zum Beispiel Live-Musik oder auch so ein Workshop heute Abend zum Beispiel. Gestalten Sie da Ihre eigene Hängetasche selber. Also richtig tolles Programm heute Abend auf dem Sunset Market in Puerto Portals. Und wenn Sie es diese Woche nicht schaffen, nächste Woche ist er zum Beispiel auch nochmal. Eben wie gesagt, mittwochs und donnerstags. Und wenn Sie sagen, ja, das klingt toll, da würde ich eigentlich gerne mal vorbei, schauen Sie es einfach mal an. Auf unserer Instagram-Seite vom Inselradio finden Sie ein paar richtig schöne Eindrücke vom Sunset Market Puerto Portals.

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4: Auch in Deutschland steht heute der Ventilator auf dem Schreibtisch. Es wird richtig heiß. 39, lokal vielleicht sogar 40 Grad sind heute möglich. Später dann auch Gewitter. Jetzt aber aktuell ist es sehr sonnig, kaum Wolken unterwegs. In München sind es schon 30 Grad inzwischen, ebenso in Leipzig. In Stuttgart sind es 29 Grad, genauso Frankfurt und Düsseldorf jeweils 29 Grad. Berlin und Hamburg 28 Grad. Wir schauen in die Schweiz, auch da viel Sonne heute Morgen schon und warm mit 28 Grad in Zürich, Österreich ganz ähnlich, viel Sonne, lokal aber auch Regen oder Gewitter. 30 Grad sind es nichtsdestotrotz aber auch schon in Wien. Dann schauen wir noch nach Amsterdam, da heute ein Sonne-Wolken-Mix bei 24 Grad und in Dublin 15 Grad und es scheint die Sonne.
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4: Auch auf der Insel ziehen die Temperaturen wieder an. Der Sommer gibt nochmal Gas. Top-Temperatur liegt heute bei 37 Grad. Wir sind aktuell schon bei 29 Grad in Soya und bei 29 Grad auch in Campos. Am heißesten wird es in der Inselmitte und im Norden heute. Für diese beiden Regionen gilt heute ab 12 Uhr auch schon Hitzewarnstufe Gelb. Dazu gibt es heute viel Sonne, zwischendurch vielleicht auch mal ein paar Wolken. Trotzdem gibt es bis zu 13 Sonnenstunden. Und es bleibt meist trocken bei einer Regenwahrscheinlichkeit von 10%, sagt der spanische Wetterdienst. Ja, und dann wird es laut Inselradio-Wettertrend jetzt wieder Tag für Tag immer so ein Stückchen heißer. Auch morgen am Freitag mit einer Top-Temperatur von 38 Grad. Und auch für morgen gibt es schon für einige Teile hier auf der Insel Hitzewarnungen.
3: 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Es ist 10 Uhr. 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
5: Im Studio Holger Dilk. Zum ersten Mal seit 7 Jahren hat die Deutsche Bahn wieder Gewinn gemacht und auch deutlich mehr Fahrgäste verzeichnet. Das ist schon bekannt geworden, bevor die Bilanz fürs erste Halbjahr heute offiziell vorgestellt wird. Das Fahrgast Plus liegt vor allem an den hohen Spritpreisen. Viele sind deswegen vom Auto auf die Bahn umgestiegen. Der neue Bundesverkehrsminister Steffen Bilger sagte zu der Bilanz im Ersten:
6: Ich weiß, dass es zu viele negative Erlebnisse gibt, wenn man mit der Bahn unterwegs ist. Aber es gibt eben auch viel Positives. Darauf müssen wir aufbauen und uns um die Probleme kümmern und die nach und nach lösen. Ich weiß, dass das eine Priorität meiner Arbeit sein muss.
5: Die großen deutschen Autobauer stecken in der Krise, nachdem gestern bekannt wurde, dass BMW weltweit tausende Stellen streichen will, meldet das Unternehmen heute einen massiven Gewinneinbruch. Im zweiten Quartal gab es ein Minus von 35% und damit ist BMW ja nicht alleine. Von VW, Porsche und Mercedes kommen ähnliche Nachrichten. Gründe sind vor allem, dass in China weniger deutsche Autos verkauft werden.

0: verkauft werden. Eva Siegfried vom Branchenverband VDA sagt aber auch,
1: die Industrie kämpft mit hohen Energiepreisen und Steuern, hohen Arbeitskosten und viel, viel Bürokratie. Das heißt, es braucht insgesamt mehr Tempo bei Reformen.
0: Bis heute haben die natürlichen Ressourcen der Erde für ein Jahr gereicht. Ab sofort lebt die Welt auf Pump. Am sogenannten Earth Overshoot Day warnen Umweltorganisationen vor einem zu sorglosen Umgang mit der Natur. Unter anderem fordern Umweltschützer eine Abkehr von fossilen Brennstoffen und mehr Recycling. Auch in Griechenland und in der Türkei sind schwere Waldbrände ausgebrochen. Auf Kreta starben zwei Feuerwehrmänner beim Kampf gegen die Flammen. Auch in Spanien und Frankreich sind weitere Feuer ausgebrochen. Dort wird befürchtet, dass eine neue Hitzewelle die Lage wieder verschlimmern könnte. Auch in Deutschland kommen die umstrittenen Pläne der FIFA für die Fußball-WM nicht gut an. DFB-Präsident Bernd Neuendorf sagte dem ZDF, es sei ein fatales Zeichen, die Fußball-Weltmeisterschaft für Investoren zu öffnen. Die UEFA hatte zuvor gedroht, europäische Teams nicht mehr an der WM teilnehmen zu lassen.
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3: Kurz nach 10, Lena Bernauer hier. Einen wunderschönen Start rein in den Donnerstag heute. Vielleicht sind Sie gerade schon dabei, sich einzucremen, ganz ordentlich mit Sonnencreme, bevor es ab an den Strand geht. Dann aber unbedingt jetzt nochmal, während Sie sich eincremen, einatmen. Dieser Duft nach Sonnencreme, das ist doch wirklich so, wie der Sommer riecht, oder? 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

0: 10.09 Uhr ist es, hier ist das Inselradio am Donnerstag und das bedeutet, wir haben Besuch im Sender.
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0: Im Studio heute Morgen ist Klaus Späne. Guten Morgen.
2: Ja, guten Morgen.
0: Klaus, erzähl mal, was habt ihr in der aktuellen Ausgabe so für uns?
2: Angesichts der aktuellen Wetterlage beschäftigen wir uns mit der Hitze und zwar mit den Auswirkungen auf Tiere unter den verschiedensten Aspekten. Das heißt, wir haben beleuchtet, wie die Nutztiere damit umgehen. Eine Kollegin war bei einem Schweinezüchter in der Inselmitte, Ariani. Wir haben einen Schafsbauern besucht und noch einen deutschen Biolandwirt. Und alle haben halt berichtet, dass auch Nutztiere extreme Schwierigkeiten haben mit der Hitze. Die können mit dieser zunehmenden Hitze durch den Klimawandel halt auch relativ schlecht umgehen.
0: Es wird ja jetzt auch wieder wärmer. Heute gibt es jetzt wieder Hitzewarnungen. Und dann habt ihr noch ein spannendes Thema. Du hast mir gesagt, es gibt ein neues Männernetzwerk auf der Insel. Da habe ich gesagt, Klaus, was ist denn ein Männernetzwerk?
2: Ja, das haben wir uns auch gefragt. Es gab bereits ein Frauennetzwerk und jemand, dessen Frau dieses Frauennetzwerk betrieben hat, kam auf die Idee, ein Männernetzwerk zu gründen. Das ist so eine Vereinigung, eine lockere Vereinigung von ja, mehr oder weniger deutschen oder deutschsprachigen Männern hier auf der Insel. Die treffen sich zum Beispiel zum Kochen, einfach nur zum gesellig Zusammensitzen. Es gibt mittlerweile eine Pokerrunde. Nach kleinen Beginn haben so ca. 70 Mitglieder mittlerweile, wird sicher noch auch in den nächsten Monaten anwachsen.
0: Und dann habt ihr noch ein Thema bei euch, da dachte ich, oh ja, das interessiert ganz, ganz viele Leute. Es ist nämlich durchgehend ein Thema. Es geht um die Ummeldung. Wer mit deutschem Kennzeichen nach Mallorca kommt, muss da irgendwann durch.
2: Ja, ein großes Thema. Viele gehen diesen Schritt, der zugegebenermaßen recht umständlich ist. Also ohne Gestoria oder ohne irgendeine Agentur ist man, glaube ich, ziemlich aufgeschmissen. Kann ich selbst aus eigener Erfahrung berichten. Momentan stockt aber dieser Prozess interessanterweise, weil viele Kollegen des spanischen TÜV, des ITUV, wie er ja heißt, in Streik getreten sind und dadurch verlangsamt sich das und wir berichten halt, was das genau für Auswirkungen hat.
0: Vielen Dank, Klaus Späne, für die Themen in der aktuellen Ausgabe der Mallorca-Zeitung. Die ist natürlich dann ab heute am Kiosk gibt, die ganz frische Ausgabe.
2: Genau.
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0: 10:18 Uhr, das Inselradio hier am Donnerstag. Gleich mit Musik von Maldita Nerea. Das ist eine spanische Band, die hat sich gegründet Anfang der 2000er in Murcia und hat dann erstmal ganz lokal in Murcia und später auch in Salamanca Konzerte gespielt, also wirklich so auf kleineren Festen. Und das wurde dann immer größer, sind irgendwann dann auch von einem Label entdeckt worden und dann waren sie gerade in den frühen 2000ern wirklich eine der bekanntesten, berühmtesten Bands in Spanien. Maldita Nerea, hören Sie gleich bei uns mit Buena Energía noch vor 10:30.
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Es wird ein Tag, an dem alles anders ist als sonst. Am 12. August, also in knapp 2 Wochen, ist ja die große Sonnenfinsternis, die eben auch hier auf Mallorca zu sehen sein wird. Entsprechend, wie gesagt, läuft an diesem Tag alles ein bisschen anders. Wenn Sie zum Beispiel ausgerechnet an diesem Tag fliegen, vom Flughafen Palma aus, dann gibt es zum Beispiel auch ein paar Dinge zu beachten. Mehr dazu gleich bei uns in den Inselradio-Lokalnachrichten nach einem Song um 10:30.

0: Es ist 10:30.
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2: Mit Marisa Challas. Hallo und schönen guten Tag. Wer am Tag der Sonnenfinsternis mit dem Motorrad, Roller oder Fahrrad unterwegs ist, hat freie Fahrt. Die Zufahrtsbeschränkungen am 12. August gelten für diese Fahrzeuge nicht, unter anderem in der Serra de Tramuntana und an der Playa de Palma. Autofahrer müssen dagegen nachweisen, warum sie in die gesperrte Zone fahren müssen. Durchgelassen werden Anwohner, Einsatzkräfte, Busse, Beschäftigte mit Nachweis und Hotelgäste mit Parkplatzreservierung. Die meisten Beschränkungen gelten von 15 bis 21 Uhr. Rausfahren aus den gesperrten Zonen darf man aber jederzeit. Ein junger Mann ist in Cala Antena bei Manacor aus rund 20 Metern Höhe ins Meer gesprungen und dabei schwer verletzt worden. Er landete auf dem Rücken und verlor nach dem Aufprall das Bewusstsein. Rettungsschwimmer brachten ihn aus dem schwer zugänglichen Bereich. Anschließend wurde er ins Krankenhaus Son Espaces gebracht. Es besteht der Verdacht auf eine Wirbelsäulenverletzung. Wer am 12. August zum Flughafen von Palma muss, sollte besonders viel Zeit einplanen. Der Reisebüroverband Aviva und die Stadt Palma raten sogar dazu, rund 5 Stunden vor dem Abflug am Flughafen zu sein. Grund sind erwartete Staus und zahlreiche Zufahrtsbeschränkungen auf Mallorca. Vor allem Reisende aus weiter entfernten Orten sollten rechtzeitig losfahren.
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2: Heute am Donnerstag mit einer Top-Temperatur von 37 Grad. Ab und zu zeigen sich auch mal ein paar Wolken. Die Regenwahrscheinlichkeit 10%.
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0: Heute am Donnerstag sind Wochenmärkte unter anderem im Stadtteil Pedegerau in Palma. Da lohnt es sich auf jeden Fall mal vorbeizuschauen. Das ist nämlich ein Wochenmarkt, der ist zum Teil im Freien, zum Teil in der Markthalle, wo es übrigens auch ganz tolle Stände gibt, um ein bisschen was zu frühstücken oder Mittag zu essen. Das also ganz toll in Pedegerau in Palma. Oder natürlich ist donnerstags auch immer Wochenmarkt in Inca, der größte Wochenmarkt der Insel. Und da gibt es heute noch ein bisschen extra Programm aufgrund des Patronatsfestes aktuell. Zum Beispiel gibt es heute Morgen schon zu Zeiten des Wochenmarkts Aufführungen des Baidebot, also mallorquinische Tänze.
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0: Kurz nach 10:30 einen wunderschönen Donnerstag wünsche ich Ihnen heute. Vielleicht sind Sie gerade im Auto unterwegs hier auf der Insel. Vielleicht geht's heute zum Palmatag ein bisschen shoppen. Es sind ja auch gerade Rebajas, Sommerschlussverkauf. Oder vielleicht fahren Sie zum Außentermin ans andere Ende der Insel. Von uns gibt's dazu jetzt Musik von Taylor Swift.

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0: Es ist 10.48 Uhr.
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0: Im Studio bei mir ist übrigens schon Julia Müller.
2: Hallo.
0: Die gleich ab 11 die Sendung übernimmt und wir schauen jetzt zusammen mal auf die Strände. Also ich starte mal schnell mit den Flaggen, sieht ganz gut aus. Es gibt 2 gelbe Flaggen bisher an der Cala Antena und in Santa Ponsa. Ansonsten super Badebedingungen, auch an unserem Strandtipp heute, wo du Julia ja schon warst.
2: Ja, an der Cala Bona, ne?
0: Ja, genau, ist im Inselosten. Ich glaube, viele kennen Cala Millor, ist direkt daneben, aber Cala Bona ist auch ganz nett, hast du gesagt.
2: Ja, also ich glaube, das ist ein super Ort für Familien. Es gibt eine Promenade, es gibt Bars, es gibt Restaurants, wo man einkehren kann. Und jeder kennt dieses typische Fotomotiv zwischen Cala Millor und Cala Bona. Das ist so ein Fenster, durch das man durchgucken kann und man schaut aufs Meer.
0: Ja, oh, das habe ich doch schon ganz oft gesehen bei anderen auf Instagram oder Facebook. Das sieht wirklich ganz, ganz toll aus. Also super zum Fotos machen oder auch zum Baden. Die Cala Bona. Hinkommen ist auch ganz einfach. Also du hast ja gerade schon gesagt, da gibt es viele Hotels. Also natürlich auch parken in der Nähe ist möglich. Und auch ein TIB-Bus fährt an die Cala Bona. Aktuelle Wassertemperatur dort übrigens gerade auch 29 Grad.
2: Ja, angenehm.
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4: Sonnig und heiß ist es in Deutschland. Blauen Himmel haben wir in Hamburg und Berlin bei 32 Grad. Sonnig ist es auch in Düsseldorf bei 30 Grad. In Leipzig und Frankfurt messen wir 32 Grad, da scheint die Sonne. Blauen Himmel haben wir auch in Stuttgart und München bei 32 Grad. In Österreich gibt es auch viel Sonnenschein. Lokal kann es aber auch mal nass sein. In Wien messen wir 32 Grad. In der Schweiz ist es freundlich. In Zürich kommen wir auf 31 Grad. Dann geht es nochmal rüber nach Rom. Da scheint die Sonne. Da liegt die Temperatur bei 34 Grad. Und nass ist es aktuell in Paris bei 22 Grad.
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4: Sonnig und heiß ist es bei uns auf Mallorca heute. Am heißesten wird es in der Inselmitte und im Norden. Hier gelten ab Mittag gelbe Hitzewarnung. In Palma messen wir 31 Grad, im Norden von Mallorca, in Alcudia, kommen wir auf 29 Grad, in Manacor sind es 32 Grad und in Inca 31 Grad. Die Top-Temperatur liegt heute bei 37 Grad, die Regenwahrscheinlichkeit bei 10%, meldet der spanische Wetterdienst. Jetzt schauen wir nochmal schnell auf den Inselradio-Wetter-Trend. Auch morgen am Freitag bleibt es heiß. Es gibt auch für morgen schon Hitzewarnung für Teile der Insel und die Top-Temperatur liegt morgen bei 38 Grad.
3: 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Es ist 11 Uhr. 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
5: Im Studio Holger Dilk. Mehr Fahrgäste und zum ersten Mal seit Jahren wieder Gewinn, so fällt die Bilanz der Deutschen Bahn fürs erste Halbjahr aus. Das ist schon bekannt geworden, bevor die Zahlen heute offiziell vorgestellt werden. Jana Klonikowski.
6: Laut Berichten liegt der Gewinn im dreistelligen Millionenbereich. Zum Vergleich, letztes Jahr gab es im gleichen Zeitraum ein Minus von rund 760 Millionen Euro. Außerdem sind so viele Fahrgäste mit der Bahn unterwegs gewesen, wie seit Corona nicht mehr. Das liegt wohl vor allem an den hohen Spritpreisen. Viele lassen ihr Auto stehen und nehmen die Bahn. Die bleibt allerdings weiter oft unpünktlich. Im Juni sind, auch hitzebedingt, nur gut die Hälfte der Fernverkehrszüge pünktlich gewesen.
5: Bis heute haben die natürlichen Ressourcen der Erde für dieses Jahr gereicht. Am sogenannten Erdüberlastungstag warnen Umweltorganisationen vor einem zu sorglosen Umgang mit der Natur. Colin Mock, ab sofort lebt die Welt sozusagen auf Pump.
7: Genau, ab heute sind für dieses Jahr sozusagen mehr Ressourcen verbraucht worden, als unser Planet in 12 Monaten erneuern kann. Laut WWF wären aktuell mehr als 1,5 Erden nötig, um den Ressourcenhunger zu stillen. Die Folgen seien schon längst sichtbar. Entwaldung, kaputte Böden, Artensterben und steigende CO2-Konzentration in der Atmosphäre. Übrigens sieht die Bilanz für Deutschland konkret noch düsterer aus. Der nationale Overshoot Day war bereits am 10. Mai.
5: Die großen deutschen Autobauer stecken in der Krise. Nachdem gestern bekannt wurde, dass BMW weltweit tausende Stellen streichen will, meldet das Unternehmen heute einen massiven Gewinneinbruch im zweiten Quartal. Ähnliche Nachrichten kommen auch von VW, Porsche und Mercedes. Eine Brücke rollt durch Hamburg. Der 3700 Tonnen schwere Stahlkoloss wird auf Rädern mitten durch die Innenstadt transportiert, um dann eingebaut zu werden. Und das ist echte Millimeterarbeit. An der engsten Stelle bleiben nur 40 cm Platz zu den Häusern an der Straße.

0: Mit den Plänen für die Fußball-WM hat FIFA-Präsident Infantino wohl ein Eigentor geschossen. Die Kritik wird immer lauter, auch in Deutschland. DFB-Präsident Bernd Neuendorf hält nichts davon, Teile der WM an private Investoren zu verkaufen. Das sei ein fatales Zeichen, sagte er dem ZDF.
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2: Um 11.02 Uhr mit Julia Müller. Ich bin heute an Ihrer Seite.
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2: Alle, die heute früh aufgestanden sind, die sind jetzt schon am Strand. Leihen sich vielleicht gerade auch ein Tretboot aus oder ein Kanu, um Mallorca dann so ein bisschen vom Wasser unsicher zu machen. Ich meine, bei den Temperaturen gibt es doch nichts Besseres, als sich so ein bisschen auf dem Wasser abzukühlen.
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0: 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Aber wie hat eigentlich alles angefangen? Darum geht's heute bei meiner Kollegin Katrin Wagener in unserem Wochenthema.
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2: Keine Smartphones, kaum Internet und Nachrichten kamen per Fax in die Redaktion. So sah die Welt vor 30 Jahren aus. Und genau in dieser Zeit ging auf Mallorca ein neuer Radiosender an den Start, das Inselradio Mallorca. Einer, der die Anfänge miterlebt und mitgestaltet hat, ist Geschäftsführer Daniel Wulitsch. Und er erinnert sich noch ganz genau daran, wie damals alles aussah.
3: Links stand noch ein Lenko-Schallplattenspieler und dann ein kleiner Fernseher. Da gab es ja noch nicht diese Screens. Über diesen Fernseher haben wir damals das Wetter und einige Nachrichten aus Deutschland rausgeschrieben. Und ganz wichtig waren natürlich die CDs. Wir haben ja die Musik von CDs gemacht und es gab dann immer CD-Stapel. Und über die Minidisc wurde die Werbung dann abgefahren.
2: Und mit der Zeit gab es dann noch immer mehr treue Zuhörer beim Inselradio Mallorca.
3: Eine meiner ersten Hörerinnen kam aus Calamurada. Das werde ich nie vergessen. Ich glaube, es war nach 4-5 Wochen oder so, als ich dann moderierte, rief sie mich dann an und sagte, ach Herr Daniel, ich freue mich so, dass Sie so schöne, flotte Musik machen. Das ist ja ganz furchtbar, wenn man in meinem Alter ist, wissen Sie, ich bin 86, lebe ja in Calamurada, dann denken immer alle, man wollte nur noch Musik hören, wo man ja schon fast in der Kiste liegt und bei Ihnen fühle ich mich so lebendig. Das hat mich so erfreut.
2: Und dieses Gefühl von damals, das Radio verbindet und glücklich macht, ist bis heute geblieben.
3: Auf der schönsten Insel der Welt das Schönste zu machen, was ich mir vorstellen kann, und das ist Radio. Und Radio ist so toll. Radio ist Theater im Kopf, ein emotionales Medium, und auch bei all diesen Sachen mit neuer technologischer Innovation und künstlicher Intelligenz ist das Thema Emotion und Theater im Kopf nach wie vor sehr beständig, und ich glaube, mit so einer wunderschönen Insel wie Mallorca wird auch Radio in den nächsten 30 Jahren existieren.
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0: Es wird wieder gefeiert bei uns auf der Insel. Und zwar in Inka, da findet nämlich ein Patronatsfest statt mit ganz viel Programm. Was es da heute alles zu erleben gibt, gleich bei uns in den Inselradio Mallorca Lokalnachrichten um 11:30.
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0: Es ist 11:30.
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2: Mit Marisa Challas. Hallo und schönen guten Tag. Wer am Tag der Sonnenfinsternis mit dem Motorrad, Roller oder Fahrrad unterwegs ist, hat freie Fahrt. Die Zufahrtsbeschränkungen am 12. August gelten für diese Fahrzeuge nicht, unter anderem in der Serra de Tramuntana und an der Playa de Palma. Autofahrer müssen dagegen nachweisen, warum sie in die gesperrte Zone fahren müssen. Durchgelassen werden Anwohner, Einsatzkräfte, Busse, Beschäftigte mit Nachweis und Hotelgäste mit Parkplatzreservierung. Die meisten Beschränkungen gelten von 15 bis 21 Uhr. Rausfahren aus den gesperrten Zonen darf man aber jederzeit. Die Tennisakademie von Rafael Nadal soll weiter ausgebaut werden. Anfang 2028 eröffnet auf der indonesischen Insel Lombok das erste Rafa Nadal Tennis Center in Südostasien. Geplant sind 4 Tennis- und 4 Paddelplätze sowie Trainingsprogramme für alle Altersklassen. Das Zentrum entsteht in einem neuen Luxusresort an der Südküste. Zum Start sind 3 Boutique-Hotels und 150 Villen vorgesehen. Inka in der Inselmitte feiert heute den Höhepunkt seines Patronatsfestes Fiestas de San Abdón y San Senén. Ab 20 Uhr werden auf der Plaza España Tänze vorgeführt und später gibt es dann noch auf der Plaza Mallorca eine große Party mit dem mallorquinischen Sänger Tomeo Peña. Highlight ist heute um 23.30 Uhr der Correfoc, also ein Feuerlauf mit Dämonen und Teufelsdarstellern. Und um Mitternacht geht das Fest dann mit einer großen Drohnenflugshow zu Ende.
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2: Heute ist es wieder richtig warm bei uns mit einer Top-Temperatur von 37 Grad. Am heißesten wird es in der Inselmitte und im Norden. Hier gilt die Hitzewarnstufe gelb. Dazu gibt's einen Sonne-Wolken-Mix und eine Regenwahrscheinlichkeit von 10%.
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0: Wer heute schon den Paseo Marítimo in Palma entlang gefahren ist, der hat sie schon von weitem gesehen, denn 2 Kreuzfahrtschiffe liegen im Hafen, die Aida Stella und die Legends of the Seas. Insgesamt bringen die Schiffe heute über 7000 Passagiere zu uns auf die Insel. Beide Schiffe düsen aber auch heute schon wieder weiter. Für die Legend of the Seas geht's gegen 3:30 weiter nach Malaga und die Aida Stella, die bleibt noch bis ca. 22 Uhr.
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0: Um 11.33 Uhr. Schön, dass Sie mit dabei sind. Mein Name ist Julia Müller.
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0: Wie wär's heute mit Jazz? Unter freiem Himmel auf Mallorca findet nämlich heute ein Musikfestival statt, wo Sie genau das bekommen. Mehr dazu gleich in den Freizeittipps in 15 Minuten.
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1: Hey, ich bin's. Du, ich vermisse dich total.
2: Ja, was soll denn das jetzt? Du meldest dich hier mit in der Nacht und so. 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Da habe ich echt keinen Bock drauf. Ist nicht.

0: Weiter geht's hier gleich beim Inselradio Mallorca mit einem britischen Singer, Songwriter und Schauspieler. Harry Styles ist das mit seinem Song American Girls. Der hat einfach mal 3 Grammys zu Hause stehen. Für den Song Watermelon Sugar und auch 2 für das beste Album des Jahres. Auch sein neuer Song hat Grammy-Potenzial, zumindest wenn es nach mir geht. Der heißt, wie gesagt, American Girls. Hören Sie gleich noch vor 12.
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0: 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Was machen wir denn heute?
1: Im Gebirgsort Banyal Bulfar gibt es jedes Jahr ein Sommermusikfestival unter dem Titel Banyal Bu Jazz. Finden dort jeden Donnerstag bis zum 13. August kostenlose Live-Jazz-Konzerte statt. Heute ab 20.30 Uhr spielt das Trio Multos ein Miles Davis-Tribute-Konzert auf dem Parkplatz in Banyal Bulfar. Das Besondere an dem Festival ist, dass Gäste dort den Malvasia probieren können, also den roten Dessertwein, der hier von Mallorca stammt. Der hat auch eine ganz besondere Geschichte. Die Rebsorte, die wurde bis ins 19. Jahrhundert vorwiegend in Banyal Bulfar angebaut und war auf Königshöfen in ganz Europa beliebt. Also probieren Sie den unbedingt. Und ich meine, Wein plus Jazz ist doch auch eine ganz tolle Kombination für heute. Alle Infos zu dem Event gibt es zum Nachlesen nochmal unter inselradio.com im Eventkalender.
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4: Sonnig und heiß ist es heute in Deutschland. Blauen Himmel haben wir in Hamburg und Berlin bei 34 Grad. Sonne und Wolken im Mix gibt es in Düsseldorf bei 32 Grad. In Leipzig und Frankfurt messen wir 35 Grad, da scheint die Sonne. Viel blauen Himmel haben wir auch in Stuttgart und München und auch da kommen wir auf bis zu 35 Grad. In Österreich gibt es auch viel Sonnenschein, lokal kann es aber auch mal nass sein. In Wien messen wir 33 Grad. In der Schweiz, freundlich, in Zürich messen wir auch 33 Grad. Dann geht es nochmal rüber nach Rom. Da scheint die Sonne bei 35 Grad und nass ist es in Paris bei 23 Grad.
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4: Sonnig und heiß ist es bei uns auf der Insel. Am heißesten heute in der Inselmitte und im Norden. Hier gilt auch eine gelbe Hitzewarnstufe. In Palma messen wir 32 Grad, im Norden von Mallorca. In Alcudia kommen wir auf 30 Grad, in Manacor sind es 32 Grad und in Inca 33 Grad. Die Top-Temperatur liegt heute bei 37 Grad, die Regenwahrscheinlichkeit bei 10%, meldet der spanische Wetterdienst. Und jetzt schauen wir nochmal schnell auf den Inselradio-Wetter-Trend. Auch morgen am Freitag bleibt es heiß. Auch da gibt's Hitzewarnung für einige Teile der Insel und die Top-Temperatur liegt morgen bei 38 Grad.
3: 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Es ist 12 Uhr. 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
5: Im Studio Holger Dilk. Die Deutsche Bahn schreibt wieder schwarze Zahlen zum ersten Mal seit 7 Jahren. Fürs erste Halbjahr verbucht der Konzern einen Gewinn von fast 150 Millionen Euro. Von den geplanten 28.000 Baustellen dieses Jahr ist die Hälfte bereits abgeschlossen. Außerdem haben offenbar viele Menschen wegen der hohen Spritpreise öfter mal den Zug genommen, statt ins Auto zu steigen, sagt Bahnsprecher Achim Staus.
6: Über 960 Millionen Reisende fuhren im ersten Halbjahr mit den Zügen der Deutschen Bahn. Rund 17 Millionen mehr als im Vorjahr. Gute Zahlen allein reichen aber nicht. Wir müssen die Bahn im Alltag verlässlicher machen und dazu geben uns gute Zahlen mehr Kraft.
5: In Deutschland sind in diesem Jahr schon fast 10.000 Hitzetote gezählt worden. Laut RKI ist das die höchste Zahl seit 10 Jahren. Anne Brauer.
7: Hitze steht nicht als Todesursache auf dem Totenschein. Die Zahl wird durch statistische Vergleiche ermittelt. Denn fast nie führt die Hitze allein zum Tod, meist nur in Kombination mit Vorerkrankungen. Betroffen sind vor allem Menschen über 75 und mehr Frauen als Männer. Das liegt aber daran, dass es in der Altersgruppe einfach mehr Frauen gibt. Besonders tödlich war die Rekordhitze Ende Juni. Die aktuelle Hitzewelle ist noch nicht mit eingerechnet.
5: Das Plus ist sehr klein, aber es ist ein Plus. Die deutsche Wirtschaft wächst. Im zweiten Quartal hat sie um 0,2% zugelegt, verglichen mit den ersten 3 Monaten des Jahres. Auch da hatte es schon ein kleines Plus gegeben. Bis heute haben die natürlichen Ressourcen der Erde für ein Jahr gereicht. Ab sofort lebt die Welt auf Pump. Am sogenannten Earth Overshoot Day warnen Umweltorganisationen vor einem zu sorglosen Umgang mit der Natur. Unter anderem fordern Umweltschützer eine Abkehr von fossilen Brennstoffen und mehr Recycling. Auch in Griechenland und in der Türkei sind schwere Waldbrände ausgebrochen. Auf Kreta starben 2 Feuerwehrmänner beim Kampf gegen die Flammen. Auch in Spanien und Frankreich sind weitere Feuer ausgebrochen. Dort wird befürchtet, dass eine neue Hitzewelle die Lage wieder verschlimmern könnte.
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4: Um 12.02 Uhr mit Julia Müller. Ich bin heute an Ihrer Seite.

0: Heute Mittag nur so ein bisschen Obst essen bei der Hitze und heute Abend wird dann so richtig schön gegrillt mit allem, was dazugehört. Frischem, knackigen Salat, Baguette und natürlich ein bisschen Grillfleisch. Das ist doch Sommer.
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0: Wer am Tag der Sonnenfinsternis, also am 12. August, von Palma aus fliegt, der muss deutlich früher zum Flughafen. Wieso das der Fall ist, das erfahren Sie gleich bei uns in den Inselradio Mallorca Lokalnachrichten um 12:30.
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0: Es ist 12:30.
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2: Mit Marisa Challas. Hallo und schönen guten Tag. Wer am 12. August zum Flughafen von Palma muss, sollte besonders viel Zeit einplanen. Der Reisebüroverband Aviva und die Stadt Palma raten sogar dazu, rund 5 Stunden vor dem Abflug am Flughafen zu sein. Grund sind erwartete Staus und zahlreiche Zufahrtsbeschränkungen auf Mallorca. Vor allem Reisende aus weiter entfernten Orten sollten rechtzeitig losfahren. Spaniens Ministerpräsident Pedro Sánchez war gestern zu Gesprächen in Palma. Am Nachmittag traf er sich im Konsulat de Mar mit Balearen-Präsidentin Maga Proens. Mehr als 2 Stunden sprachen beide über Wohnungsnot, Migration und die künftige Finanzierung der Balearen. Proens zeigte sich anschließend sichtlich enttäuscht. Lediglich beim Sonderstatus der Inseln und einigen möglichen Bahnabkommen habe Sánchez Gesprächsbereitschaft signalisiert. Konkrete Zusagen gab es aber nicht. Das kleine Örtchen Zaraco verwandelt sich heute Abend in eine Kunstgalerie unter freiem Himmel. Bei der 16. Needle Art zeigen mehr als 120 Künstler ihre Gemälde, Fotografien und Skulpturen auf Straßen, Plätzen und in verschiedenen Gebäuden des Dorfes. Dazu gibt es Live-Musik, ein Kinderprogramm und verschiedene gastronomische Stände. Die Kunstnacht beginnt um 20 Uhr und dauert bis Mitternacht. Und für die Anreise fahren kostenlose Shuttlebusse aus Andratx, Port d'Andratx, St. Elm und Camp de Mar.
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2: Heute am Donnerstag mit einer Top-Temperatur von 37 Grad. Ab und zu zeigen sich auch mal ein paar Wolken. Die Regenwahrscheinlichkeit 10%.
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0: Mit Julia Müller. Mit mir geht's heute durch den Donnerstag. Schön, dass Sie mit dabei sind.
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0: 30 Jahre das Inselradio Mallorca, das löst in einigen auch so ein bisschen melancholische Gefühle aus. Bei uns natürlich auch, aber mich hat eine WhatsApp ins Studio erreicht an die 683 500 100 von Thorsten aus Münster.
3: Ich weiß nicht genau, wie lange ich euch schon höre, eine ganze lange Zeit, aber seit ich euch in meiner Wellness-Massage-Praxis auch in den Behandlungsräumen laufen habe, freuen sich ganz, ganz viele unserer Gäste über Urlaubsgefühle. Und ganz viele haben mir auch schon gesagt, dass sie jetzt auch treue Inselradio Mallorca-Hörer sind. Sonnige Grüße aus Münster.
0: Da freuen wir uns sehr drüber. Dann geben wir weiter unser Bestes, damit das Inselfeeling auch bis nach Münster transportiert wird.
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0: Mit 11 hat er seinen ersten eigenen Song geschrieben. Mike Smith ist es hier beim Inselradio Mallorca. Ja, der erste Song, der heißt Dream Girl. Rückblickend findet er ihn so ein bisschen peinlich, hat er im Interview verraten. Geschrieben hat er ihn für ein Mädchen aus seiner Klasse. Schon ein bisschen romantisch, oder? Ja, heute schreibt er Songs, die deutlich erfolgreicher sind, muss man auch dazu sagen. Sein neuester Song heißt Stay If You Wanna Dance. Hab ich gleich noch für Sie, noch vor eins.
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0: wo heute gefeiert wird auf Mallorca, das weiß meine Inselradio-Kollegin Sophia Boos.
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2: Heute Abend kommt einer der angesagtesten Künstler aus Kolumbien zu uns nach Mallorca. Der Sänger Capo startet mit seinem Mix aus Latin Sounds und Afrobeats gerade so richtig durch. Sie kennen ihn bestimmt aus Songs wie diesem hier. Los geht's um 22 Uhr im BCM in Magaluf. Tickets gibt es online ab 40 Euro und Residenten zahlen nur 25 Euro. Im Banana Club in Alcudia wird's heute Abend mal wieder so richtig bunt. Bei der Partyreihe Glow Safari warten Bodypainting, Schwarzlicht und richtig coole Überraschungen auf Sie. Freuen Sie sich auf aktuelle Hits und Disco-Klassiker zum Mitsingen. Los geht's um 22.30 Uhr und der Eintritt kostet 15 Euro und da ist dann auch schon ein Getränk mit drin. Richtig gute Afro-House-Beats aus Südafrika, die gibt es heute im Amok-Club. Für sie steht hinter den Decks der südafrikanische DJ Shimza. Los geht's um kurz vor Mitternacht und ein Ticket bekommen Sie online ab 20 Euro. Der Amok-Club liegt im Industriegebiet St. Oms in Palma. Alle Infos zu diesen Partys und noch ganz viele mehr finden Sie auf inselradio.com zum Nachlesen.
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1: Sonnig und heiß ist es in Deutschland. Lokal kann es auch mal gewittern. Blauen Himmel haben wir aktuell in Hamburg und Berlin bei 35 Grad. Nass ist es in Düsseldorf, da kommen die Gewitter so langsam an, bei 33 Grad. In Leipzig, Stuttgart und Frankfurt messen wir 37 Grad, da scheint die Sonne. Viel blauen Himmel haben wir in München bei 34 Grad. In Österreich gibt es auch viel Sonne. Lokal kann es hier aber auch mal nass sein. In Wien messen wir 35 Grad. In der Schweiz ist es freundlich. In Zürich messen wir 34 Grad. Dann geht's rüber nach Rom. Da scheint die Sonne bei 37 Grad und in Paris ist es bedeckt bei 22 Grad.
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1: Sonnig und heiß ist es bei uns auf der Insel heute. Am heißesten in der Inselmitte und im Norden. Hier gilt auch eine gelbe Hitzewarnung. In Palma messen wir 32 Grad im Norden von Mallorca. In Alcudia kommen wir auf 31 Grad. In Manacor sind es 33 Grad und in Inca 34 Grad. Die Top-Temperatur liegt heute bei 37 Grad. Die Regenwahrscheinlichkeit bei 10%, meldet der spanische Wetterdienst. Und jetzt schauen wir nochmal schnell auf den Inselradio-Wettertrend. Auch morgen am Freitag bleibt es heiß. Jetzt gibt es auch schon Hitzewarnungen für morgen, und zwar für einige Teile der Insel. Und die Top-Temperatur, die liegt morgen bei 38 Grad.
0: 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Es ist 13 Uhr. 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
2: Im Studio Holger Dilk. In diesem Jahr fahren deutlich mehr Menschen mit der Deutschen Bahn. Ein großer Grund sind wohl die hohen Spritpreise. Zum ersten Mal seit 7 Jahren hat der Konzern auch wieder Gewinn gemacht. Bahnsprecher Achim Staus sagt aber:
3: Für die meisten Fahrgäste zählt nicht unser positives Ergebnis von unterm Strich 147 Millionen Euro. Für sie zählt, ob ihr Zug pünktlich kommt. Deswegen sehen wir die wirtschaftliche Verbesserung als Voraussetzung dafür, weiter zu investieren und die Qualität der Bahn Schritt für Schritt zu verbessern.
2: Immerhin, von den 28.000 geplanten Baustellen für dieses Jahr ist knapp die Hälfte bereits abgeschlossen, darunter auch Großprojekte wie die Strecke Hamburg-Berlin. Das Robert-Koch-Institut hat schon fast 10.000 Hitzetote dieses Jahr gezählt, so viele wie seit 10 Jahren nicht mehr in Deutschland. Die Hitze allein führt fast nie zum Tod, meistens nur in Kombination mit Vorerkrankungen. Betroffen sind vor allem Menschen über 75 und mehr Frauen als Männer. Das liegt aber daran, dass es in der Altersgruppe einfach mehr Frauen gibt. Die aktuelle Hitzewelle ist übrigens noch nicht mit eingerechnet. Die deutsche Wirtschaft legt zu, wenn auch nur minimal. Im zweiten Quartal ist die Wirtschaftsleistung um 0,2% gewachsen, verglichen mit den ersten 3 Monaten des Jahres. Vor allem bei den Exporten gab es ein Wachstum. Bis heute sind für dieses Jahr wieder mehr Ressourcen verbraucht worden, als die Erde in 12 Monaten erneuern kann. Darauf wollen Umweltorganisationen zum weltweiten Erdüberlastungstag aufmerksam machen. Dem WWF zufolge würden aktuell nicht einmal 1,5 Erden reichen, um den Bedarf nachhaltig zu decken. Eine Brücke rollt durch Hamburg. Der 3.700 Tonnen schwere Stahlkoloss wird auf Rädern mitten durch die Innenstadt transportiert, um dann eingebaut zu werden. Und das ist echte Millimeterarbeit. An der engsten Stelle bleiben nur 40 cm Platz zu den Häusern an der Straße.
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1: Um 13.02 Uhr mit Julia Müller. Schön, dass Sie mit dabei sind.
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1: Es ist heiß auf der Insel. Wenn Sie in der Stadt unterwegs sind, dann halten Sie mal Ausschau hier in Palma nach den Trinkbrunnen. Da können Sie wirklich kostenlos Ihre Trinkflasche auffüllen. Und diese Trinkbrunnen, die gibt's auch am Flughafen. Also auch da ist es möglich, sich kostenlos ein bisschen Trinkwasser abzuzapfen.
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1: Sie wollten immer schon nach Mallorca auswandern, dann habe ich doch den richtigen Job für Sie. Am Flughafen von Palma wird ein Reiseleiter gesucht. Der Job, der ist für alle Inselneulinge was, denn sie bekommen sogar eine kostenlose Unterkunft auf Mallorca. Angestellt werden sie unbefristet, hätten eine 5-Tage-Woche, arbeiten allerdings im Schichtdienst. Dafür gibt's aber auch einen Dienstwagen on top. Und auch noch eine Kranken- und Unfallversicherung. Also, schnell bewerben, wenn das nach Ihrem Traumjob klingt. Alle Infos zum Nachlesen gibt's auch mal in der Jobbörse.
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0: Ein richtiger Gute-Laune-Song, Michael Schulte mit Lovesick hier beim Inselradio Mallorca. Mallorcas Tennis-Profi Rafael Nadal, der eröffnet eine neue Tennisakademie in Indonesien auf der Insel Lombok. Mehr dazu gleich bei uns in den Lokalnachrichten um 13:30.
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0: Es ist 2:30.
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2: Mit Marisa Challas. Hallo und schönen guten Tag. Wer am 12. August zum Flughafen von Palma muss, sollte besonders viel Zeit einplanen. Der Reisebüroverband Avibar und die Stadt Palma raten sogar dazu, rund 5 Stunden vor dem Abflug am Flughafen zu sein. Grund sind erwartete Staus und zahlreiche Zufahrtsbeschränkungen auf Mallorca. Vor allem Reisende aus weiter entfernten Orten sollten rechtzeitig losfahren. Ein junger Mann ist an der Cala Antena bei Manacor aus rund 20 Metern Höhe ins Meer gesprungen und dabei schwer verletzt worden. Er landete auf dem Rücken und verlor nach dem Aufprall das Bewusstsein. Rettungsschwimmer brachten ihn aus dem schwer zugänglichen Bereich. Anschließend wurde er ins Krankenhaus Sones Bastes gebracht. Es besteht der Verdacht auf eine Wirbelsäulenverletzung. Die Tennisakademie von Rafael Nadal soll weiter ausgebaut werden. Anfang 2028 eröffnet auf der indonesischen Insel Lombok das erste Rafa Nadal Tennis Center in Südostasien. Geplant sind 4 Tennis- und 4 Paddelplätze sowie Trainingsprogramme für alle Altersklassen. Das Zentrum entsteht in einem neuen Luxusresort an der Südküste. Zum Start sind 3 Boutique-Hotels und 150 Villen vorgesehen.
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2: Heute ist es wieder richtig warm bei uns mit einer Top-Temperatur von 37 Grad. Am heißesten wird es in der Inselmitte und im Norden. Hier gilt die Hitzewarnstufe gelb. Dazu gibt es einen Sonne-Wolken-Mix und eine Regenwahrscheinlichkeit von 10%.
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0: Um 13.32 Uhr mit Julia Müller. Schönen Donnerstag wünsche ich.
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0: Förmchen, Kescher und Strandmuschel zusammenpacken und dann geht's mit den Kids zum Strand. Genießen Sie die Sommerferien und von mir gibt's jetzt gleich in 15 Minuten passend dazu auch noch einen Strandtipp.
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0: Sie kommt im August nach Deutschland. Bibi Rexha ist es hier beim Inselradio Mallorca. Die Amerikanerin, die tritt nämlich beim San Remo Festival in Weeze auf am 14. August. Tickets gibt's noch und wir haben sie gleich auch noch mit ihrem neuesten Song New Religion noch vor zwei.
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1: Drei gelbe Flaggen wehen aktuell bei uns auf der Insel. Einmal am Strand von Santa Ponsa und an der Cala Antena wegen schlechter Wasserqualität. Und dann gibt es noch mal eine gelbe Flagge an der Son Moi in Cala Ratjada. Da sind Quallen im Wasser. Für meinen Strand geht's jetzt an einen der schönsten Strände Mallorcas zum Esstrank. Der ist 3 Kilometer lang, 22 Meter breit, ist ein Naturstrand mit Karibik-Feeling. Ja, dorthin kommen Sie gut mit dem Auto. Das zu parken ist allerdings nicht ganz so günstig. 8 Euro kostet das, wenn man den ganzen Tag bleibt. Es lohnt sich also, früh dorthin zu fahren. Ja, von dort aus geht es so ein paar Meter weiter zu Fuß zum Strand. Und dann kommen Sie auch an dem Naturschutzgebiet vorbei. Kleiner Tipp von mir, halten Sie mal Ausschau, ob Sie vielleicht Flamingos oder andere Wasservögel sehen. Habe ich schon gesehen, ist wirklich richtig schön. Ja, und es gibt auch ein Restaurant vor Ort, wenn Sie Hunger oder Durst bekommen. Der Strand wird auch überwacht und die Wassertemperatur liegt bei 29 Grad.
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2: Sonnig und heiß ist es in Deutschland. Lokal sind aber auch Gewitter mit dabei. Blauen Himmel haben wir aktuell aber noch in Hamburg und Berlin bei 36.

0: Auf Mallorca. Am heißesten wird es in der Inselmitte und im Norden heute. Da gelten auch gelbe Hitzewarnungen. In Palma messen wir 32 Grad im Norden von Mallorca. In Alcúdia kommen wir auch auf 32 Grad. In Manacor sind es 33 Grad und in Inca 35 Grad. Die Top-Temperatur liegt heute bei 37 Grad, die Regenwahrscheinlichkeit bei 10%, meldet der spanische Wetterdienst. Und jetzt schauen wir nochmal schnell auf den Inselradio-Wettertrend. Auch morgen am Freitag bleibt es weiterhin heiß. Auch für morgen gibt es Hitzewarnungen für einige Teile der Insel und die Top-Temperatur, die liegt morgen bei 38 Grad.
1: 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Es ist 14 Uhr. 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
2: Im Studio Cornelius Dreger. Kommt jetzt die Trendwende bei der Deutschen Bahn? Zum ersten Mal seit 2019 kann der Konzern fürs erste Halbjahr wieder einen Gewinn verkünden. Das liegt laut Bahn zum einen daran, dass der Konzern effizienter arbeitet. Gleichzeitig sind aber auch viele Menschen wegen der hohen Spritpreise öfter mit dem Zug gefahren. Bei der Pünktlichkeit hapert es aber weiter. Im Fernverkehr liegt die Quote knapp unter 60%. Daran soll jetzt weiter gearbeitet werden, auch durch neue Investitionen ins Schienennetz. In Deutschland sind dieses Jahr schon fast 10.000 Hitzetote gezählt worden. Laut RKI ist das die höchste Zahl seit 10 Jahren. Anne Brauer.
3: Hitze steht nicht als Todesursache auf dem Totenschein. Die Zahl wird durch statistische Vergleiche ermittelt. Denn fast nie führt die Hitze allein zum Tod, meist nur in Kombination mit Vorerkrankungen. Betroffen sind vor allem Menschen über 75 und mehr Frauen als Männer. Das liegt aber daran, dass es in der Altersgruppe einfach mehr Frauen gibt. Besonders tödlich war die Rekordhitze Ende Juni. Die aktuelle Hitzewelle ist noch nicht mit eingerechnet.
2: Bis heute sind für dieses Jahr wieder mehr Ressourcen verbraucht worden, als die Erde in 12 Monaten erneuern kann. Darauf wollen Umweltorganisationen zum weltweiten Erdüberlastungstag aufmerksam machen. Dem WWF zufolge würden aktuell nicht einmal 1,5 Erden reichen, um den Bedarf nachhaltig zu decken. In Deutschland verbrauchen wir unsere Ressourcen fürs ganze Jahr übrigens noch schneller. Wir hatten unseren nationalen Überlastungstag schon Mitte Mai. Das Plus ist klitzeklein, aber es ist ein Plus. Die deutsche Wirtschaft wächst, trotz des Iran-Kriegs. Im zweiten Quartal hat sie um 0,2% zugelegt, verglichen mit den ersten 3 Monaten des Jahres. Auch da hatte es schon ein kleines Plus gegeben. Auf Instagram und Co. kommt man an Urlaubsfotos gerade kaum vorbei. Jetzt zeigt auch eine neue Bitkom-Umfrage, dass tatsächlich immer mehr Menschen Bilder vom Strand- oder Städtetrip posten. Inzwischen mehr als die Hälfte. Ein Viertel gibt zu, damit andere neidisch machen zu wollen.
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0: Um 14.02 Uhr mit Julia Müller. Schön, dass Sie mit dabei sind.
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0: Hier gibt's gleich wieder eine Schatzsuche mit dem Inselkenner Axel Thora. Und in der geht es heute um ein besonderes Restaurant. Was genau das für ein Schatz ist, erfahren Sie gleich in 6 Minuten. Vorher aber noch Kamrat und Natascha Beddingfield.
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1: Habt ihr Hunger? Auch im Zentrum der Insel, mitten im Pla? Und habt ihr Schwierigkeiten, ein Wirtshaus zu finden, das euch satt und zufrieden macht? Denn das sind zwei ganz unterschiedliche Dinge. Ich hab da was für euch. Was herrlich Beklopptes. Etwas Einmaliges auf Mallorca. Ein Schatz zum Kopfschütteln mit einem Lächeln. In der Bar Es Fasser, Il Llorette Vista Alegre. Das ist so ungewöhnlich, dass ich euch rate, da reinzugehen, auch wenn ihr keinen Hunger habt. Aber wenn ihr den Schatz an der Wand gesehen habt, bekommt ihr höchstwahrscheinlich Hunger. Denn die in El Fasser haben die größte Speisekarte der Insel, vielleicht sogar der Welt. Wer weiß. Nicht unbedingt mit den meisten Gerichten. Aber eine Breitseite des Barraums ist vollgekrakelt auf einer riesigen schwarzen Tafel mit Speiseangeboten, rund 15 Meter breit und 2 Meter hoch. Das bedeutet, dass diese Speisekarte begehbar ist. Von links, von den Vorspeisen bis ganz rechts zu den Desserts und Getränken. Sehenswert, staunenswert, essenswert. Mit bunter Kreide notiert, also einiges täglich neu und frisch. Und ich sehe im Geiste eine Kellnerin auf einer Leiter, der Koch zuruft, was er heute im Sinn hat und die das dann jeden Morgen hinmalt auf die größte Speisekarte der Welt.
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0: Leonie mit Stay hier beim Inselradio Mallorca. Heute findet im kleinen Dorf Saracó eine Kunstnacht statt. Was es da alles zu sehen gibt, das gleich bei uns in den Lokalnachrichten um 14:30.
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0: Es ist 2:30.
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2: Mit Marisa Challas. Hallo und schönen guten Tag. Calvias Rettungsschwimmer demonstrieren heute vor dem Rathaus der Gemeinde. Sie fordern längere Einsatzzeiten und mehr bewachte Strände. Aktuell sind nur 11 von rund 30 Strandabschnitten in Calvia überwacht. Außerdem klagen sie über Probleme mit den Funkgeräten und zu wenig Unterstützung für Menschen mit eingeschränkter Mobilität. Nach Angaben der Gewerkschaft passierten 5 der 7 tödlichen Badeunfälle im vergangenen Jahr in der Gemeinde an unbewachten Stränden oder außerhalb der Dienstzeiten. Wer am Tag der Sonnenfinsternis mit dem Motorrad, Roller oder Fahrrad unterwegs ist, hat freie Fahrt. Die Zufahrtsbeschränkungen am 12. August gelten für diese Fahrzeuge nicht, unter anderem in der Serra de Tramuntana und an der Playa de Palma. Autofahrer müssen dagegen nachweisen, warum sie in die gesperrte Zone fahren müssen. Durchgelassen werden Anwohner, Einsatzkräfte, Busse, Beschäftigte mit Nachweis und Hotelgäste mit Parkplatzreservierung. Die meisten Beschränkungen gelten von 15 bis 21 Uhr. Rausfahren aus den gesperrten Zonen darf man aber jederzeit. Das kleine Örtchen Zaraco verwandelt sich heute Abend in eine Kunstgalerie unter freiem Himmel. Bei der 16. Needle Art zeigen mehr als 120 Künstler ihre Gemälde, Fotografien und Skulpturen auf Straßen, Plätzen und in verschiedenen Gebäuden des Dorfes. Dazu gibt es Live-Musik, ein Kinderprogramm und verschiedene gastronomische Stände. Die Kunstnacht beginnt um 20 Uhr und dauert bis Mitternacht. Und für die Anreise fahren kostenlose Shuttlebusse aus Andratx, Port d'Andratx, St. Elm und Camp de Mar.
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2: Heute am Donnerstag mit einer Top-Temperatur von 37 Grad. Ab und zu zeigen sich auch mal ein paar Wolken. Die Regenwahrscheinlichkeit 10%.
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0: Mit Julia Müller. Schön, dass Sie mit dabei sind. Ich wünsche einen angenehmen Donnerstag.
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0: Stundenlang im Meer planschen und einfach nur quatschen mit dem besten Freund, der besten Freundin. So lange, bis die Hände schrumpelig sind. Das sind doch die besten Tage.
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0: Es ist der Song, der in diesem Jahr sowas von auf Social Media viral gegangen ist. Kato mit Turn the Lights Off. Das ist ein dänischer DJ, der den Song eigentlich 2010 veröffentlicht hat. Aber durch TikTok ist er eben dieses Jahr richtig erfolgreich geworden. Und den habe ich gleich noch für Sie. Turn the Lights Off gleich noch vor drei.
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Donnerstagnachmittag, hier ist das Inselradio Mallorca. Mein Name ist Julia Müller. Ich mache jetzt Feierabend, das heißt aber auch gleichzeitig, es kommt jemand Neues ins Studio. Ab 15 Uhr, da übernimmt mein Kollege Klaas Tucholke. Ich bin raus und wünsche Ihnen noch einen schönen Nachmittag. Tschüssi!

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1: Sehr heiß und überwiegend auch sonnig heute in Deutschland. 26 bis 40 Grad die Höchstwerte. Dazu gibt es regionale Schauer und Gewitter, die heftig ausfallen können. Die beginnen im Westen und Südwesten derzeit und bewegen sich dann nordostwärts und erreichen am Abend auch den Nordosten. In Hamburg haben wir weiterhin viel Sonne bei 35 Grad. Berlin 37 Grad und strahlender Sonnenschein, genauso wie in Leipzig. In Düsseldorf hat es bereits schon angefangen zu regnen bei 30. In Frankfurt Sonnenwolken bei 38 Grad. Stuttgart 37 Grad und viel Sonnenschein und München nichts als Sonne bei 35 Grad. Auch in der Schweiz überwiegend sonnig, Zürich 36 Grad und in Österreich gleiche Situation, Wien 36 Grad und ganz viel Sonnenschein. In Lissabon haben wir 28 Grad, da scheint auch richtig schön die Sonne und in Oslo ein Mix aus Sonne, Wolken und Regen bei 24 Grad.
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1: Im Studio Cornelius Dreger. Die Deutsche Bahn schreibt wieder schwarze Zahlen. Zum ersten Mal seit 7 Jahren. Für das erste Halbjahr verbucht der Konzern einen Gewinn von fast 150 Millionen Euro. Von den geplanten 28.000 Baustellen dieses Jahr ist die Hälfte bereits abgeschlossen. Außerdem haben offenbar viele Menschen wegen der hohen Spritpreise öfter mal den Zug genommen, statt ins Auto zu steigen, sagt Bahnsprecher Achim Staus.
2: Über 960 Millionen Reisende fuhren im ersten Halbjahr mit den Zügen der Deutschen Bahn. Rund 17 Millionen mehr als im Vorjahr. Gute Zahlen allein reichen aber nicht. Wir müssen die Bahn im Alltag verlässlicher machen und dazu geben uns gute Zahlen mehr Kraft.
1: Das Robert-Koch-Institut hat schon fast 10.000 Hitzetote dieses Jahr gezählt, so viele wie seit 10 Jahren nicht mehr in Deutschland. Die Hitze allein führt fast nie zum Tod, meistens nur in Kombination mit Vorerkrankungen. Betroffen sind vor allem Menschen über 75 und mehr Frauen als Männer. Das liegt aber daran, dass es in der Altersgruppe einfach mehr Frauen gibt. Die aktuelle Hitzewelle ist übrigens noch nicht mit eingerechnet. Und angesichts der neuen Hitzewelle fordert der Deutsche Städtetag mehr Geld für den Schutz vor den Folgen des Klimawandels. Hauptgeschäftsführer Schuchert sagte dem Redaktionsnetzwerk Deutschland, die Städte könnten diese Aufgabe nicht allein stemmen. Bund und Länder müssten Klimaanpassungsmaßnahmen dauerhaft mitfinanzieren. Als Beispiele nannte er mehr Grünflächen und die Entsiegelung von Böden. Bundesweit seien dafür Investitionen in Milliardenhöhe nötig. Mit dem Ende des Tankrabatts hat die Inflation in Deutschland wohl wieder einen deutlichen Satz nach oben hingelegt. Für Juli rechnet das Statistische Bundesamt mit 2,8%. In den Monaten davor hatte sie sich noch auf bis 2,3% verbessert. Noch vor dem Start der neuen Saison meldet die Fußball-Bundesliga einen neuen Zuschauerrekord. Für die erste und zweite Liga wurden letzte Saison über 21,4 Millionen Tickets abgesetzt. Auch bei den Fans pro Spiel gibt's mit im Schnitt knapp 40.000 einen neuen Höchstwert.
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4: Meine Damen und Herren, Sie wissen gar nicht, wie glücklich ich bin, jetzt hier vorm Mikrofon zu sitzen und durch den Nachmittag führen zu dürfen, weil hier in der Redaktion ist so viel Alarm und Hektik angesagt, hat natürlich damit zu tun, dass wir übermorgen unseren 30. Geburtstag auf dem Festivalgelände des Escher Dies feiern werden mit ganz vielen Künstlern, natürlich auch mit ganz, ganz vielen Gästen, und diesbezüglich ist da natürlich auch eine Menge zu organisieren. Meine Kollegin Julia Müller und ich, wir senden auch ab 15 Uhr live vom Festivalgelände, da wollen wir uns natürlich auch vorbereitet haben, und das haben wir auch die letzten Tage, Wochen und Monate gemacht. Und jetzt spitzt sich alles zu. Und deswegen bin ich einfach nur froh, jetzt hier mit Ihnen zusammen den Donnerstagnachmittag verbringen zu dürfen. Klaas Duholke, mein Name, hallo.

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1: Neapel ist bekannt, na klar, für Pizza, für Fußball, für italienisches Flair. Und außerdem kommt aus Neapel richtig gute Musik. Ein Song hat es bis zu uns auf die Insel geschafft.
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1: Der Song Ossessione ist in den italienischen Charts schon seit Wochen in den Top 10, läuft dort bei jeder Party rauf und runter, kommt vom napolitanischen Singer-Songwriter Samurai J und dem italienischen Produzenten Vito Salamanca. Das erste Mal zu hören war der Song auf dem Sanremo Musikfestival. Wer dort gewinnt, hat die Chance, für Italien zum Eurovision Song Contest zu fahren. Das hat für Samurai J leider nicht geklappt. Letztendlich ist Ossessione dann aber eben der Sommerhit des Jahres in Italien geworden. Worum es in dem Song geht, das erklärt Samurai J am besten mal selbst.
3: Ossessione ist ein Song, der von der Besessenheit handelt, aber von einer gesunden Besessenheit gegenüber dem Leben, dem Wunsch mehr zu tun, weiterzukommen und sich ins Zeug zu legen, in Bewegung zu bleiben, also zu rennen, rennen, rennen.
1: Hier sind Samurai J und Vito Salamanca mit Ossessione.
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In unseren Inserate Mallorca Lokalnachrichten geht es gleich um ein neues Gewerbegebiet, das in Inca geplant ist. Wo das entstehen soll, das erzählt uns gleich Marisa Challas. Und zwar um ziemlich genau

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3: Wir haben es 3:30.
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5: Mit Marisa Challas. Hallo und schönen guten Tag. Calvias Rettungsschwimmer demonstrieren heute vor dem Rathaus der Gemeinde. Sie fordern längere Einsatzzeiten und mehr bewachte Strände. Aktuell sind nur 11 von rund 30 Strandabschnitten in Calvia überwacht. Außerdem klagen sie über Probleme mit den Funkgeräten und zu wenig Unterstützung für Menschen mit eingeschränkter Mobilität. Nach Angaben der Gewerkschaft passierten 5 der 7 tödlichen Badeunfälle im vergangenen Jahr in der Gemeinde an unbewachten Stränden oder außerhalb der Dienstzeiten. Spaniens Ministerpräsident Pedro Sanchez war gestern zu Gesprächen in Palma. Am Nachmittag traf er sich im Konsulat de Mar mit Balearen-Präsidentin Maga Proens. Mehr als 2 Stunden sprachen beide über Wohnungsnot, Migration und die künftige Finanzierung der Balearen. Proens zeigte sich anschließend sichtlich enttäuscht. Lediglich beim Sonderstatus der Inseln und einigen möglichen Bahnabkommen habe Sanchez Gesprächsbereitschaft signalisiert. Konkrete Zusagen gab es aber nicht. Rund um die TÜV-Station in Inca soll ein neues Gewerbegebiet entstehen. Dort sind Flächen für neue Unternehmen, neue Straßen, 160 Parkplätze und ein öffentlicher Platz geplant. Die Stadt hofft, damit neue Betriebe und Arbeitsplätze nach Inca zu holen. Der Bebauungsplan liegt jetzt öffentlich aus und muss noch von weiteren Behörden geprüft werden.
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5: Heute ist es wieder richtig warm bei uns mit einer Top-Temperatur von 37 Grad. Am heißesten wird es in der Inselmitte und im Norden. Hier gilt die Hitzewarnstufe gelb. Dazu gibt's einen Sonne-Wolken-Mix und eine Regenwahrscheinlichkeit von 10%.
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3: 993 Starts und Landungen heute insgesamt an Palmas Airport den ganzen Tag. Auch heute wieder eine ordentliche Verspätung mit dabei, egal wo es hingeht, auch mit dabei Deutschland, Österreich und die Schweiz, ob man jetzt hinfliegt oder daherkommt. Und vor allen Dingen eine Verbindung, die ist mir ganz doll ins Auge gefallen, und zwar die nach Düsseldorf. Ich gehe stark davon aus, dass das damit zusammenhängt mit den gerade beginnenden Regenschauern und Gewittern. Es gibt nämlich einige Flieger noch nach Düsseldorf, die jetzt schon Verspätung haben werden. Und zwar der nach Düsseldorf, der um 16 Uhr angekündigt ist, wird 90 Minuten später abfliegen, voraussichtlich, also 17.30 Uhr. Dann Flieger um 16.15 Uhr, der hat eine Verspätung, dass man um 17.10 Uhr abfliegt und dann auch noch weiter am weiteren Abend um 17.25 Uhr, der soll erst um 19.35 Uhr abfliegen. Also da eine Menge Sitzfleisch bitte mitbringen.
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3: Klaus Holke bedient heute die Regler.
4: Hallo Mallorca.
3: Ja, bei uns dagegen sehr konstantes Wetter, keine Regenwolken in Sicht, sondern nur strahlender Sonnenschein, vielleicht mal ein paar schöne Wetterwolken, aber Regenwahrscheinlichkeit so gut wie ausgeschlossen an diesem Donnerstag.

0: gleich mit Musik von Shania Twain. Und That Don't Impress Me Much ist übrigens beim Plätzchenbacken entstanden, der Song, weil Shania Twain die Aufregung um heimliche Nacktfotos von Brad Pitt völlig übertrieben fand. Gibt ja auch eine Textzeile in dem Lied genau darüber, den Song. Hier beim Inserat in Mallorca von Shania Twain, That Don't Impress Me Much, gibt's gleich.
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0: Richtig starke Nummer von Martin Garrix und Ed Sheeran, Repeated.
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0: So, alle, die mit diesem Song hier sofort die legendäre US-Sitcom Friends verbinden, dürfen jetzt mal eben ganz kurz Starfieber bekommen. Denn Jennifer Aniston und Courtney Cox, die verbringen derzeit ein paar Tage hier bei uns auf der Insel zusammen mit The Last of Us-Star Pedro Pascal und weiteren prominenten Freunden wohnt die Gruppe auf der legendären Luxusjacht Rising Sun, die ja regelmäßig vor Mallorca ankert. Für Jennifer Aniston ist es übrigens schon der zweite Sommer in Folge auf ihrer Lieblingsinsel Mallorca.
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4: Sehr heiß ist es heute in Deutschland. 26 bis 40 Grad die Höchstwerte. Dazu gibt es regional Schauer und Gewitter, die heftig sein können. Die beginnen derzeit im Westen und Südwesten und bewegen sich dann Richtung Nordosten und erreichen am Abend dann auch den Nordosten. In Hamburg haben wir derzeit Sonne und Wolken im Mix noch bei 35 Grad. In Berlin überwiegend sonnig bei 37. Genauso wie in Leipzig bei 37 Grad. In Düsseldorf haben wir beginnenden Regen bei 26 Grad. In Frankfurt Sonne und Wolken bei 38. Stuttgart 37 Grad. Da gibt es einen Mix aus Sonne und Wolken. Und in München blauer Himmel bei 36 Grad. Auch in der Schweiz ist es überwiegend sonnig, so wie gerade rund um Zürich bei 37 Grad. Und auch in Österreich ist das der Fall. Rund um Wien derzeit blauer Himmel bei 37 Grad. In Rom haben wir 38 Grad. Dort strahlender Sonnenschein. Und in London Sonne und Wolken gemixt bei 28 Grad.
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4: Ja, die Top-Temperatur liegt heute auf der Insel bei 37 Grad. Am heißesten wird es in der Inselmitte und im Norden. Hier gilt die Hitze-Warnstufe Gelb seit heute Mittag. Dazu gibt es viel Sonne und auch mal ein paar Wolken. Dazu bleibt oder soll es trocken bleiben. Regenwahrscheinlichkeit 10% und niedriger. Hier in Palma haben wir 32 Grad, in Campica vor 32 Grad.

0: Bahnsprecher Achim Staus sagt aber:
1: Für die meisten Fahrgäste zählt nicht unser positives Ergebnis von unterm Strich 147 Millionen Euro. Für sie zählt, ob ihr Zug pünktlich kommt. Deswegen sehen wir die wirtschaftliche Verbesserung als Voraussetzung dafür, weiter zu investieren und die Qualität der Bahn Schritt für Schritt zu verbessern.
0: Immerhin, von den 28.000 geplanten Baustellen für dieses Jahr ist knapp die Hälfte bereits abgeschlossen. Darunter auch Großprojekte wie die Strecke Hamburg-Berlin. In Deutschland sind dieses Jahr schon fast 10.000 Hitzetote gezählt worden. Laut RKI ist das die höchste Zahl seit 10 Jahren. Anne Brauer.
2: Hitze steht nicht als Todesursache auf dem Totenschein. Die Zahl wird durch statistische Vergleiche ermittelt. Denn fast nie führt die Hitze allein zum Tod, meist nur in Kombination mit Vorerkrankungen. Betroffen sind vor allem Menschen über 75 und mehr Frauen als Männer. Das liegt aber daran, dass es in der Altersgruppe einfach mehr Frauen gibt. Besonders tödlich war die Rekordhitze Ende Juni. Die aktuelle Hitzewelle ist noch nicht mit eingerechnet.
0: Mit dem Ende des Tankrabatts hat die Inflation in Deutschland wohl wieder einen deutlichen Satz nach oben hingelegt. Für Juli rechnet das Statistische Bundesamt mit 2,8%. In den Monaten davor hatte sie sich noch auf bis 2,3% verbessert. Bis heute haben die natürlichen Ressourcen der Erde für ein Jahr gereicht. Ab sofort lebt die Welt auf Pump. Am sogenannten Earth Overshoot Day warnen Umweltorganisationen vor einem zu sorglosen Umgang mit der Natur. Unter anderem fordern die Umweltschützer eine Abkehr von fossilen Brennstoffen und mehr Recycling. Auf Instagram und Co. kommt man an Urlaubsfotos gerade kaum vorbei. Jetzt zeigt auch eine neue Bitkom-Umfrage, dass tatsächlich immer mehr Menschen Bilder vom Strand- oder Städtetrip posten. Inzwischen mehr als die Hälfte. Ein Viertel gibt zu, damit andere neidisch machen zu wollen.
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4: Mit Klaas Tucholke hier am Donnerstag.
3: Hallo Mallorca. Yeah, yeah.
4: Ja, und schnell mal eben mit dem Blick auf die Straßen der Insel, und zwar genauer gesagt der Übergang der MA20, die Ringautobahn, auf die Flughafenautobahn. Da hat es derzeit in dieser Übergangsphase einen Unfall gegeben, wo auch ein Fahrzeug zu brennen scheint. Das sorgt dafür, dass es Rückstau gibt, und zwar einmal die komplette Ringautobahn über den Norden hinweg bis zum Son-Mosch-Stadion derzeit. Stop-and-Go-Phasen, und teilweise geht's auch gar nicht voran, weil, wie gesagt, da jetzt die Bergungsarbeiten laufen und vor allen Dingen auch die Löscharbeiten. Kommen Sie weiterhin aber gut durch diesen Donnerstag. Mein Name ist Klaas Tucholke. Hallo.
3: Hallo.

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2: Rund um Mallorca, da bleibt es überwiegend ruhig. Der Wind, der weht schwach bis mäßig mit Stärke 2 bis 4 und kommt meist aus Ost bis Südost, zeitweise auch aus südlichen oder westlichen Richtungen. Die See ist überall leicht bewegt, im Nordosten stellenweise sogar fast glatt. Die aktuelle Wassertemperatur laut spanischem Wetterdienst beträgt weiterhin 29 Grad. Und auch beim Blick auf die Flaggensituation sieht man, die Wetterbedingungen sind absolut fantastisch, denn wir haben nur in Anführungszeichen 4 gelbe Flaggen, und zwar am Strand von Santa Ponsa, dann von de Sacala, Son Moy und Cala Antena. Ansonsten ausschließlich grün, keine roten Flaggen. Viel Spaß im Mittelmeer beim Baden wünschen wir. In unserem Strandtipp der Stunde geht es heute an den Strand Port de Soya. Das ist ja wirklich ein absoluter Geheimtipp, wenn Sie Strandberge und echtes Mallorca-Feeling alles zusammen verbinden möchten. Der liegt nämlich in der einzigen natürlichen Hafenbucht an Mallorcas Nordwestküste, umgeben von der Sierra de Tramuntana. Das Wasser ist dort ruhig, der Strand, der fällt flach ab, und entlang der Promenade warten ganz, ganz viele Cafés und Restaurants. Das Highlight natürlich die historische Straßenbahn, die direkt am Wasser entlang fährt. Also Port de Soya, mal wieder ein Ausflug wert, oder falls Sie noch nie da gewesen sein sollten, definitiv mal ein Ausflug wert. Falls es was anderes sein sollte, wir haben auch richtig kleine, schöne, schnuckelige Buchten, von denen Sie möglicherweise noch nie was gehört haben. Finden Sie alles auf inselradio.com in unserer Rubrik Baywatch.
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0: das ins Rag Mallorca. Genießt mit ihnen zusammen die Musik von Kool & The Gang, Ladies Night und natürlich auch das Wetter in diesem Donnerstag. Wir haben es ziemlich genau 16:30.
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2: Mit Marisa Challas. Hallo und schönen guten Tag. Wer am Tag der Sonnenfinsternis mit dem Motorrad, Roller oder Fahrrad unterwegs ist, hat freie Fahrt. Die Zufahrtsbeschränkungen am 12. August gelten für diese Fahrzeuge nicht, unter anderem in der Serra de Tramuntana und an der Playa de Palma. Autofahrer müssen dagegen nachweisen, warum sie in die gesperrte Zone fahren müssen. Durchgelassen werden Anwohner, Einsatzkräfte, Busse, Beschäftigte mit Nachweis und Hotelgäste mit Parkplatzreservierung. Die meisten Beschränkungen gelten von 15 bis 21 Uhr. Rausfahren aus den gesperrten Zonen darf man aber jederzeit. Ein junger Mann ist an der Cala Antena bei Manacor aus rund 20 Metern Höhe ins Meer gesprungen und dabei schwer verletzt worden. Er landete auf dem Rücken und verlor nach dem Aufprall das Bewusstsein. Rettungsschwimmer brachten ihn aus dem schwer zugänglichen Bereich. Anschließend wurde er ins Krankenhaus San Espaces gebracht. Es besteht der Verdacht auf eine Wirbelsäulenverletzung. Wer am 12. August zum Flughafen von Palma muss, sollte besonders viel Zeit einplanen. Der Reisebüroverband Aviva und die Stadt Palma raten sogar dazu, rund 5 Stunden vor dem Abflug am Flughafen zu sein. Grund sind erwartete Staus und zahlreiche Zufahrtsbeschränkungen auf Mallorca. Vor allem Reisende aus weiter entfernten Orten sollten rechtzeitig losfahren.
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2: Heute am Donnerstag mit einer Top-Temperatur von 37 Grad. Ab und zu zeigen sich auch mal ein paar Wolken. Die Regenwahrscheinlichkeit 10%.
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0: 2 Kreuzfahrtschiffe, eins davon war schon hier, muss man dazu sagen, heute in Palmas Hafen. Die AIDA Stella, die ist um genau 4 Uhr in den ganz frühen Morgenstunden von Menorca rübergekommen und hat hier festgemacht, fährt um 22 Uhr weiter nach Olbia. Und dann war die Legend of the Seas schon hier, die ist um 10 Minuten nach 7 hier angekommen aus Marseille und ist um 15.30 Uhr nach Malaga aufgebrochen.
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0: Klasse Rolke springt mit Ihnen zusammen heute ins Mittelmeer. Wir vom Inselradio wünschen einen

So schnell nochmal der Hinweis: Im Inselradio-Verkehr im Übergang der MA20 auf die Flughafenautobahn hat es vorhin einen Unfall gegeben. Teilweise hat es dort auch gebrannt. Die Aufräumarbeiten, die laufen weiter, sorgt derzeit dafür, dass es Rückstau bis hinter das Son-Mosch-Stadion gibt. Derzeitige Verspätung circa eine halbe Stunde.

0: Gleich mit Musik von Benjamin Ingrosso. Der die Grundmelodie des Refrains nach einer wilden Partynacht in einem Club in Stockholm auf einmal im Kopf hatte. Und da hat er die Purple Disco Machine angerufen und hat gesagt, ey, wollt ihr mit mir den Song Honey Boy aufzeichnen? Und die haben gesagt, ja klar, gibt's gleich hier beim Inselradio Mallorca. Honey Boy, Purple Disco Machine und Benjamin Ingrosso.
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0: So, für alle, die heute ein bisschen Gas geben wollen, hat Sophia Boos jetzt ein paar Ideen.
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2: Heute Abend kommt einer der angesagtesten Künstler aus Kolumbien zu uns nach Mallorca. Der Sänger Capo startet mit seinem Mix aus Latin Sounds und Afrobeats gerade so richtig durch. Sie kennen ihn bestimmt aus Songs wie diesem hier. Los geht's um 22 Uhr im BCM in Magaluf. Tickets gibt es online ab 40 Euro und Residenten zahlen nur 25 Euro. Im Banana Club in Alcudia wird's heute Abend mal wieder so richtig bunt. Bei der Partyreihe Glow Safari warten Bodypainting, Schwarzlicht und richtig coole Überraschungen auf Sie. Freuen Sie sich auf aktuelle Hits und Disco-Klassiker zum Mitsingen. Los geht's um 22.30 Uhr und der Eintritt kostet 15 Euro und da ist dann auch schon ein Getränk mit drin. Richtig gute Afro-House-Beats aus Südafrika, die gibt es heute im Amok-Club. Für sie steht hinter den Decks der südafrikanische DJ Shimza. Los geht's um kurz vor Mitternacht und ein Ticket bekommen Sie online ab 20 Euro. Der Amok-Club liegt im Industriegebiet San Oms in Palma. Alle Infos zu diesen Partys und noch ganz viele mehr finden Sie auf inselradio.com zum Nachlesen.
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4: Brutal heißes Wetter heute mal wieder in Deutschland. 26 Grad, okay, das geht noch einigermaßen, aber bis zu 40 Grad regional. Bei sehr viel Sonnenschein, jedenfalls tagsüber. Jetzt kommt von Westen gerade das Wetter reingezogen. Regionale Schauer und Gewitter kommen da rein, die auch heftig ausfallen können. Die beginnen vor allen Dingen im Westen und Südwesten und bewegen sich dann Richtung Nordosten und erreichen am Abend auch den Nordosten. 34 Grad haben wir derzeit in Hamburg. Ab und zu ein paar Regentropfen mit dabei. Wolken dazu. In Berlin scheint weiterhin richtig doll. Die Sonne bei 37 Grad. In Leipzig blauer Himmel bei 37 Grad. In Düsseldorf regnet es bei 26. In Frankfurt mittlerweile Wolken bei 34 Grad. In Stuttgart 37 Grad. Regen, teilweise Gewitter mit dabei. In München dagegen noch strahlender Sonnenschein, wobei kann auch sein, dass sie davon verschont bleiben. Also 35 Grad in München und ganz viel Sonnenschein. In der Schweiz gibt es gerade im Westen des Landes Wolken, ansonsten Sonne und Wolken im Mix. Rund um Zürich viel Sonne bei 37 Grad. In Österreich ganz regional mal Regenschauer, ganz regional auch Gewitter mit dabei. Rund um Wien aber derzeit strahlender Sonnenschein bei 36 Grad. In Kopenhagen haben wir ganz viel Sonne bei 27 Grad. Und Budapest 36 Grad und strahlender Sonnenschein.
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4: Ja, heiß ist es auch bei uns. Heute Top-Temperatur liegt bei 37 Grad. Am heißesten wird es in der Inselmitte und im Norden. Hier gilt seit heute Mittag die Hitze-Warnstufe in der Farbe Gelb. Dazu gibt es viel Sonne, vielleicht auch mal ein paar Wolken am Himmel. Dazu soll es trocken bleiben. Regenwahrscheinlichkeit 10%. In Aspoldes haben wir 30 Grad, in Manacor 33 Grad und in Zapobla 34 Grad. Überall strahlender Sonnenschein. Der Inselradio-Wettertrend. Auch morgen am Freitag, da bleibt es weiterhin heiß. Gibt schon Hitzewarnung für einzelne Teile der Insel. Die Top-Temperatur steigt auf 38 Grad. Dazu soll es wieder sehr sonnig werden.
3: 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Es ist 17 Uhr. 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
5: Im Studio Cornelius Dreger. Die Deutsche Bahn schreibt wieder schwarze Zahlen. Zum ersten Mal seit 7 Jahren. Für das erste Halbjahr verbucht der Konzern einen Gewinn von fast 150 Millionen Euro. Von den geplanten 28.000 Baustellen dieses Jahr ist die Hälfte bereits abgeschlossen. Außerdem haben offenbar viele Menschen wegen der hohen Spritpreise öfter mal den Zug genommen, statt ins Auto zu steigen, sagt Bahnsprecher Achim Staus.
6: Über 960 Millionen Reisende fuhren im ersten Halbjahr mit den Zügen der Deutschen Bahn. Rund 17 Millionen mehr als im Vorjahr. Gute Zahlen allein reichen aber nicht. Wir müssen

0: Länder müssten Klimaanpassungsmaßnahmen dauerhaft mitfinanzieren. Als Beispiele nannte er mehr Grünflächen und die Entsiegelung von Böden. Bundesweit seien dafür Investitionen in Milliardenhöhe nötig. Die deutsche Wirtschaft legt zu, wenn auch nur minimal. Im zweiten Quartal ist die Wirtschaftsleistung um 0,2% gewachsen, verglichen mit den ersten drei Monaten des Jahres. Vor allem bei den Exporten gab es ein Wachstum. Fast 40.000 Fans waren in der letzten Fußball-Bundesliga-Saison im Schnitt bei den Spielen der ersten und zweiten Liga. Ein neuer Rekord. Insgesamt wurden über 21,4 Millionen Tickets abgesetzt. Die meisten Zuschauer gab es auch im größten Stadion, mit im Schnitt 80.000 Fans beim BVB.
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2: Klaas Rolke an diesem Donnerstag an ihrer Seite.
1: Hallo Mallorca. Yeah, yeah,
2: yeah. Ja, das aktuelle Thema des Nachmittags, definitiv der Unfall im Übergang der MA20 auf die Flughafenautobahn Richtung Airport. Da hat es einen Unfall gegeben, teilweise hat es dort auch gebrannt. Die Aufräumarbeiten, die Löscharbeiten, die dauern weiter an. Sorgt derzeit dafür, dass es Rückstau gibt und zwar ordentlich bis hinter das Sonmoş-Stadion nach Sonrapinja. Derzeitige Verspätung zwischen 20 und 30 Minuten.

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1: 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Damit das auch in Zukunft so bleibt, ist jeder Einzelne gefragt.
2: An der Playa de Palma gibt es einen fantastisch langen Sandstrand, eine tolle Meerespromenade zum Entlangschlendern und so viele tolle Restaurants, dass Sie sich gar nicht entscheiden können, wo Sie am Abend einen Tisch reservieren. So gibt es zum Beispiel richtig gute mallorquinische Restaurants. Wenn Sie allein schon in die Nähe der Grillrestaurants Cantorat und Safarinera kommen, dann riechen Sie schon das Fleisch vom Grill, noch bevor Sie überhaupt das Restaurant betreten haben. Und um mal ein richtig gutes Yonguet zu essen, besuchen Sie die Bar Mitos. Ein Yonguet ist ein Brötchen, das typischerweise in Palma und Umgebung gegessen wird. Es ist also eine sehr lokale Spezialität. Belegt wird das Yonguet zum Beispiel mit Schinken, Käse oder auch dem mallorquinischen Paprikawurst Sobrasada. Schmeckt wirklich ausgezeichnet. Außerdem gibt es an der Playa de Palma natürlich auch noch die perfekten Restaurants, um mit Blick aufs Meer und einem Cocktail in der Hand den Nachmittag zu verbringen oder auch den Tag ausklingen zu lassen. Egal ob im Ginger, Bonito Restaurant und Cocktailbar, Chalet Siena oder El Chiringuito Beach House, hier überall gibt es leckere Drinks und gutes Essen. Manchmal von Streetfood inspiriert, manchmal mit asiatischem Touch und auch Tapas und Paella. Was alle gemeinsam haben: ein stilvolles und helles Interieur mit viel Holz oder Bast und dieses Gefühl, dass Sie hier wirklich gerade abschalten und im Urlaub ankommen. Also, wo reservieren Sie heute Ihren Tisch?
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In Inca wird heute der Höhepunkt des Patronatsfestes gefeiert. Was da genau stattfindet, das erzählt uns gleich Marisa Charlas in unseren Inserate Mallorca Lokalnachrichten um 5:30.

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1: Wir haben es 5:30.
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3: Mit Marisa Challas. Hallo und schönen guten Tag. Wer am Tag der Sonnenfinsternis mit dem Motorrad, Roller oder Fahrrad unterwegs ist, hat freie Fahrt. Die Zufahrtsbeschränkungen am 12. August gelten für diese Fahrzeuge nicht, unter anderem in der Serra de Tramuntana und an der Playa de Palma. Autofahrer müssen dagegen nachweisen, warum sie in die gesperrte Zone fahren müssen. Durchgelassen werden Anwohner, Einsatzkräfte, Busse, Beschäftigte mit Nachweis und Hotelgäste mit Parkplatzreservierung. Die meisten Beschränkungen gelten von 15 bis 21 Uhr. Rausfahren aus den gesperrten Zonen darf man aber jederzeit. Die Tennisakademie von Rafael Nadal soll weiter ausgebaut werden. Anfang 2028 eröffnet auf der indonesischen Insel Lombok das erste Rafa Nadal Tennis Center in Südostasien. Geplant sind 4 Tennis- und 4 Paddelplätze sowie Trainingsprogramme für alle Altersklassen. Das Zentrum entsteht in einem neuen Luxusresort an der Südküste. Zum Start sind 3 Boutique-Hotels und 150 Villen vorgesehen. Inka in der Inselmitte feiert heute den Höhepunkt seines Patronatsfestes Fiestas de San Abdon y San Senen. Ab 20 Uhr werden auf der Plaza España Tänze vorgeführt und später gibt es dann noch auf der Plaza Mallorca eine große Party mit dem mallorquinischen Sänger Tomeo Peña. Highlight ist heute um 23.30 Uhr der Corre Foc, also ein Feuerlauf mit Dämonen und Teufelsdarstellern. Und um Mitternacht geht das Fest dann mit einer großen Drohnenflugshow zu Ende.
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3: Heute ist es wieder richtig warm bei uns mit einer Top-Temperatur von 37 Grad. Am heißesten wird es in der Inselmitte und im Norden. Hier gilt die Hitzewarnstufe gelb. Dazu gibt's einen Sonne-Wolken-Mix und eine Regenwahrscheinlichkeit von 10%.
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1: Rund um Mallorca bleibt es überwiegend ruhig. Der Wind, der weht schwach bis mäßig mit Stärke 2 bis 4 und kommt meist aus Ost bis Südost, zeitweise auch aus südlichen oder westlichen Richtungen. Die See, die ist überall leicht bewegt, im Nordosten stellenweise sogar fast glatt. Die aktuelle Wassertemperatur um die Insel herum beträgt weiterhin laut spanischem Wetterdienst 29 Grad.
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1: Klaas Trolke bräunt sich mit ihm zusammen in der Sonne.
2: Hallo Mallorca.
1: Ja, eben schnell vom Strand nochmal eben umziehen, frisch machen und dann geht es direkt ins Restaurant. Eine Kleinigkeit oder auch ein bisschen mehr essen. Den Bauch vollschlagen an diesem Donnerstag. Wir wünschen selbstverständlich guten Appetit.

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0: Das Inserat Mallorca. Er freut sich mit Ihnen zusammen aufgrund des Wetters. Sonne pur an diesem Donnerstag und dazu genau die richtige Musik gleich von Maroon 5. Und Girls Like You, das Musikvideo ist ja extrem berühmt geworden, nicht nur der Song, weil nämlich ganz, ganz viele berühmte Personen in diesem Musikvideo mitgespielt haben. Zum Beispiel Camila Cabello war mit dabei, Gal Gadot, Ellen DeGeneres und auch Jennifer Lopez. Maroon 5, Girls Like You gibt's gleich hier bei uns.
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1: Einen wirklich tollen Sommerabend erleben Sie heute in Benissalem bei den Nizza alla Fresca. Da erleben Sie unter freiem Himmel ein Konzert in wirklich besonderer Atmosphäre. Heute sehen Sie die mallorquinische Band Los Atunos Rojos. Die Band verbindet Punk, Rock, Pop und traditionelle mallorquinische Folklore. Bekannt geworden ist die Band im Sommer 2024 mit ihrem Song Que será, será de Mademoiselle Le Sen.
2: Que será, será.
1: Sehr interessante Version. Los geht's um 21 Uhr in den Gärten des Kulturzentrums Can Gelabert. Der Eintritt, der ist frei, aber bitte vorher online anmelden.
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1: 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Gute Nachrichten von der MA20, der Ringautobahn. Da sind die Aufräumarbeiten nach dem Unfall inklusive Feuer abgeschlossen worden. Dort hat sich der Verkehr Richtung Flughafen also wieder normalisiert. Stattdessen hat mir Ralf aber eben eine WhatsApp geschickt an die 683 500 100. Danke dafür, dass es im weiteren Verlauf der MA19 kurz vorm Golfclub Son Anthem einen Unfall gegeben hat. Da bitte vorsichtig an Stauende ranfahren und wenn nötig eine Rettungsgasse bilden.

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4: Weiterhin sehr heiß in Deutschland. Gerade im Osten auch weiterhin noch schön sonnig. Aber von Westen sind ganz viele Schauer und vor allen Dingen auch Gewitter reingezogen in die Bundesrepublik. Fangen wir mal an in Hamburg. Da mittlerweile nur noch in Anführungszeichen 29 Grad. Es gibt Wolken und Regen, teilweise Gewitter. In Berlin dagegen weiterhin strahlender Sonnenschein bei 37 Grad. Auch in Leipzig bei 37 Grad. In Düsseldorf haben wir Regen bei 22 Grad. Da hat sich ordentlich abgekühlt. In Frankfurt 30 Grad, Wolken und Regen im Mix. In Stuttgart Wolken, aber trocken bei 30 Grad. Und in München weiterhin noch strahlender Sonnenschein bei 36 Grad. In der Schweiz haben wir auch dort von Westen her kommend Wolken. Gibt aber auch noch schöne Ecken, wo es richtig schön sonnig ist. Rund um Zürich derzeit Sonne und Wolken im Mix bei 36 Grad. In Österreich gibt es einen Mix aus Sonne, Wolken und örtlich auch Regenschauer. Rund um Wien aber trocken und vor allen Dingen blauer Himmel bei 36 Grad. In Paris haben wir 30 Grad, auch dort scheint richtig schön die Sonne, genauso wie in Rom bei 37 Grad.
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4: Die Top-Temperatur, die liegt mittlerweile in Anführungszeichen nur noch bei 35 Grad. Am heißesten ist es weiterhin in der Inselmitte und im Norden. Dort gilt auch weiterhin eine Hitzewarnung, ist auch stark. Hitzewarnung in der Farbe Gelb seit heute Mittag. Dazu gibt es viel Sonne und ein paar Wolken hier bei uns. Dazu soll es trocken bleiben. Regenwahrscheinlichkeit 10%. In Inca haben wir 33 Grad. Strahlender Sonnenschein dort, genauso wie in Porto Cristo bei 31 Grad. Und hier in Palma bei 31 Grad. Der Inselradio-Wettertrend. Auch morgen am Freitag, da bleibt es weiterhin heiß. Schon jetzt gibt es eine Hitzewarnung für einzelne Teile der Insel. Top-Temperatur steigt morgen auf 38 Grad.
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5: Im Studio Cornelius Dreger. Endlich mal wieder gute Nachrichten von der Deutschen Bahn. Der Konzern zählte im ersten Halbjahr ein deutliches Fahrgästeplus und verbucht zum ersten Mal seit 7 Jahren wieder einen Gewinn. Viele Menschen sind wegen der hohen Spritpreise öfter in den Zug gestiegen. Gleichzeitig ist der Konzern aber auch effizienter geworden, sagt zumindest die Bahn selbst. Von den 28.000 geplanten Baustellen für dieses Jahr ist knapp die Hälfte bereits abgeschlossen. Die Pünktlichkeit lässt aber weiter zu wünschen übrig. In Deutschland sind dieses Jahr schon fast 10.000 Hitzetote gezählt worden. Laut RKI ist das die höchste Zahl seit 10 Jahren. Anne Brauer.
6: Hitze steht nicht als Todesursache auf dem Totenschein. Die Zahl wird durch statistische Vergleiche ermittelt. Denn fast nie führt die Hitze allein zum Tod, meist nur in Kombination mit Vorerkrankungen. Betroffen sind vor allem Menschen über 75 und mehr Frauen als Männer. Das liegt aber daran, dass es in der Altersgruppe

0: mehr Menschen Bilder vom Strand oder Städtetrip posten. Inzwischen mehr als die Hälfte. Ein Viertel gibt zu, damit andere neidisch machen zu wollen.
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2: Klasse Rolke hier am Abend.
1: Hallo Mallorca. Yeah, yeah.
2: So ist mir gestern vor allem wieder aufgefallen und heute bin ich drüber gestolpert, als ich abends nach draußen geguckt habe und mich gefragt habe, Mensch, es wird aber in diesen Tagen auch schon wieder ganz schön früh dunkel. Ja, und genauso ist es, denn der Sonnenuntergang, der geht jetzt rapide nach unten. Also die Tage werden tatsächlich extrem kürzer, fast bis zu 2 Minuten täglich. Wenn wir mal vergleichen, der Sonnenuntergang in Palma vor einer Woche noch 21:10 Uhr, heute 21:04 Uhr.

0: Wir vom Inselradio Mallorca wünschen einen schönen Donnerstagabend.
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0: Wir blicken in dieser Woche auf 30 Jahre das Inselradio Mallorca zurück, denn übermorgen werden wir nämlich 30 Jahre alt. Die ohne sie natürlich nur halb so schön gewesen wären. 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

Mallorcas kleines Örtchen Sácaro verwandelt sich heute wieder mal in eine absolute Kunstnacht. Was es dort zu erwarten und erleben gibt, das erzählt uns gleich Maresa Chalas in unseren Inselradio Mallorca Lokalnachrichten um 6:30.

0: Wir haben es kurz vor 6:30.
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2: Mit Marisa Challas. Schönen guten Abend. Wer am 12. August zum Flughafen von Palma muss, sollte besonders viel Zeit einplanen. Der Reisebüroverband Aviva und die Stadt Palma raten sogar dazu, rund 5 Stunden vor dem Abflug am Flughafen zu sein. Grund sind erwartete Staus und zahlreiche Zufahrtsbeschränkungen auf Mallorca. Vor allem Reisende aus weiter entfernten Orten sollten rechtzeitig losfahren. Spaniens Ministerpräsident Pedro Sánchez war gestern zu Gesprächen in Palma. Am Nachmittag traf er sich im Konsulat de Mar mit Balearen-Präsidentin Maga Proens. Mehr als 2 Stunden sprachen beide über Wohnungsnot, Migration und die künftige Finanzierung der Balearen. Proens zeigte sich anschließend sichtlich enttäuscht. Lediglich beim Sonderstatus der Inseln und einigen möglichen Bahnabkommen habe Sánchez Gesprächsbereitschaft signalisiert. Konkrete Zusagen gab es aber nicht. Das kleine Örtchen Zaraco verwandelt sich heute Abend in eine Kunstgalerie unter freiem Himmel. Bei der 16. Nitel Art zeigen mehr als 120 Künstler ihre Gemälde, Fotografien und Skulpturen auf Straßen, Plätzen und in verschiedenen Gebäuden des Dorfes. Dazu gibt es Live-Musik, ein Kinderprogramm und verschiedene gastronomische Stände. Die Kunstnacht beginnt um 20 Uhr und dauert bis Mitternacht. Und für die Anreise fahren kostenlose Shuttlebusse aus Andratx, Port d'Andratx, St. Elm und Camp de Mar.
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2: Heute war es wieder richtig warm bei uns mit einer Top-Temperatur von 37 Grad. Und auch morgen am Freitag bleibt es weiterhin heiß. Die Top-Temperatur steigt auf 38 Grad.
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0: 993 Starts und Landungen heute insgesamt an Palmas Airport. Gerade wenn man sich die Verbindung nach Deutschland anguckt, da gibt es doch einige Verspätungen jetzt auch in Zukunft. Hat einfach was mit dem Wetter, den Gewittern zu tun, die gerade von Westen in die Bundesrepublik reinziehen. Gerade ich habe hier 5 Flieger nach Düsseldorf jetzt in den nächsten 2 Stunden oder 3 Stunden gesehen, die allesamt mehr als 45 Minuten Verspätung haben werden. Auch ein Flieger nach Hamburg, 18.15 Uhr angedacht, hat fast eine Stunde Verspätung. Ein Flieger nach Berlin, 18.20 Uhr, ebenfalls fast eine Stunde. Ein Flieger nach München, der Flieger nach München war eigentlich 6:30 angedacht. Der wird jetzt erst 9:30 abfliegen. Das ist richtig bitter. Und auch noch ein Flieger nach Frankfurt, 18.30 Uhr. Der ist für jetzt eine Stunde verspätet gemeldet.
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0: Ja, das ist meistens das Problem mit den Fliegern am Abend.
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0: Wenn etwas nicht ganz so passt im Tagesverlauf, dann zieht sich das wie ein Rattenschwanz und abends hat man dann ordentlich Verspätung. Im Gegensatz dazu, morgens gehen sie meistens doch sehr, sehr pünktlich.

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0: Gleich mit einem Song aus dem Jahr 1986, der dafür sorgte, dass in den USA dieses Lied boykottiert worden ist, aus dem einzigen Grund, weil es auf Französisch gewesen ist. Kein Scherz. Desireless, Voyage, Voyage gibt's gleich hier beim Inselradio Mallorca.
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1: Und da hätte ich für heute Abend den Sunset Market in Puerto Portals im Angebot. Findet noch bis zum 13. August immer mittwochs und donnerstags statt. Und unsere Praktikantinnen Sophia und Sarah, die sind vor Ort gewesen und haben ein ganz, ganz tolles Video, wie es neudeutsch heißt, ein Reel erstellt und haben das bei Facebook und Instagram gepostet. Da können Sie mal einen Eindruck gewinnen, wie das Ganze dort vor Ort aussieht. Also sehr modern, sehr schön, sehr sonnig natürlich mit dem Wetter zusammen und gibt die unterschiedlichsten tollen Leckereien da zum Probieren, ob jetzt in flüssiger oder in fester Form. Also falls Sie noch etwas unschlüssig sein sollten, ob es dahin gehen kann oder nicht, einfach mal das Video bei uns auf Facebook und Instagram angucken. Ansonsten gibt es natürlich noch ganz, ganz viele andere Märkte, die heute Abend stattfinden. Und zwar die Nachtmärkte. Auch da haben wir eine ganz tolle Übersicht. Und zwar auf unserer Pinnwand auf inselradio.com. Da können Sie sich mal durchklicken, was heute woanders noch geht. Und wenn das überhaupt nicht für Sie in Frage kommen sollte, sondern Sie lieber ganz klassisch lieber die Wochenmärkte tagsüber ansteuern wollen, auch da definitiv auf inselradio.com gehen. Da haben wir nämlich eine tolle Übersicht, welche Wochenmärkte morgen am Freitag stattfinden.
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1: Ja, in einigen Teilen Deutschlands kommen jetzt die Hitzegewitter runter, rund um Hamburg und noch nördlicher. Da donnert es gerade ordentlich. Ansonsten aber auch generell Regenschauer weit verbreitet in der Bundesrepublik. Ansonsten aber auch noch schön sonnige Phasen, gerade im Osten und Südosten des Landes. In Hamburg haben wir derzeit 25 Grad, da regnet es. In Berlin dagegen 36 Grad und strahlender Sonnenschein. In Leipzig überwiegend sonnig bei 35 Grad. In Düsseldorf hat es sich ordentlich abgekühlt. 23 Grad mittlerweile, nur noch in Anführungszeichen, und dazu Sonne und Wolken im Mix. In Frankfurt 29 Grad, Wolken und Regen im Wechsel, teilweise auch Gewitter mit dabei. In Stuttgart Regen bei 30 Grad und in München strahlender Sonnenschein bei 35 Grad. In der Schweiz ist es trocken, Sonne und Wolken wechseln sich ab, so wie gerade rund um Zürich bei 31 Grad. In Österreich weiterhin so ziemlich alles von der Partie, rund um Wien aber blauer Himmel bei 35 Grad. In Madrid, spanisches Festland, haben wir 39 Grad und strahlenden Sonnenschein und in Glasgow 15 Grad und Sonne.
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1: Weiterhin nichts als Sonne hier bei uns auf der Insel. Die Top-Temperatur mittlerweile noch bei 33 Grad dazu. Ein paar Wolken am Himmel, die aber fast zu vernachlässigen sind. Dazu bleibt es trocken oder soll es trocken bleiben. Regenwahrscheinlichkeit 10% und niedriger. Hier in Palma haben wir 30 Grad, in Inca in der Insel Mitte 32 Grad und in Calador 29 Grad. Der Inselradio-Wettertrend. Auch morgen am Freitag bleibt es weiterhin heiß oder wird es wiederum heiß. Gibt jetzt schon eine Hitzewarnung für einzelne Teile der Insel. Die Top-Temperatur, die steigt morgen auf 38 Grad.
0: 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Es ist 19 Uhr. 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
2: Im Studio Cornelius Dreger. Die UEFA droht jetzt offen mit einem Boykott der Fußball-WM. Solange die Investorenpläne von FIFA-Boss Infantino auf dem Tisch liegen, werde keine europäische Nationalmannschaft an einer WM teilnehmen. Das haben die UEFA-Mitgliedsverbände einstimmig beschlossen. Die Weltmeisterschaft gehört dem Fußball, heißt es in einer gemeinsamen Erklärung. Infantino will Teile der WM an private Investoren verkaufen und so noch mehr Geld machen. Die Deutsche Bahn schreibt wieder schwarze Zahlen, zum ersten Mal seit 7 Jahren. Für das erste Halbjahr verbucht der Konzern einen Gewinn von fast 150 Millionen Euro. Von den geplanten 28.000 Baustellen dieses Jahr ist die Hälfte bereits abgeschlossen. Außerdem haben offenbar viele Menschen wegen der hohen Spritpreise öfter mal den Zug genommen, statt ins Auto zu steigen, sagt Bahnsprecher Achim Staus.
3: Über 960 Millionen Reisende fuhren im ersten Halbjahr mit den Zügen der Deutschen Bahn. Rund 17 Millionen mehr als im Vorjahr. Gute Zahlen allein reichen aber nicht. Wir müssen die Bahn im Alltag verlässlicher machen und dazu geben uns gute Zahlen mehr Kraft.
2: In Deutschland sind dieses Jahr schon fast 10.000 Hitzetote gezählt worden. Laut RKI ist das die höchste Zahl seit 10 Jahren. Hitze steht nicht als Todesursache auf dem Totenschein. Die Zahl wird durch statistische Vergleiche ermittelt. Mit dem Ende des Tankrabatts hat die Inflation in Deutschland wohl wieder einen deutlichen Satz nach oben hingelegt. Für Juli rechnet das Statistische Bundesamt mit 2,8%. In den Monaten davor hatte sie sich noch auf bis 2,3% verbessert. Auf Instagram und Co. kommt man an Urlaubsfotos gerade kaum vorbei. Jetzt zeigt auch eine neue Bitkom-Umfrage, dass tatsächlich immer mehr Menschen Bilder vom Strand- oder Städtetrip posten. Inzwischen mehr als die Hälfte. Ein Viertel gibt zu, damit andere neidisch machen zu wollen.
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1: Es war ja nun so, dass die armen eingesperrten Bürger der DDR wussten, wie schön und erschwinglich Ferien auf Mallorca waren, aber ein Inselurlaub durfte natürlich kein Thema sein, zumindest nicht offiziell, privat natürlich schon. Und als, so ums Jahr 1980, die Sehnsucht nach Mallorca selbst im Staatsrat der SED spürbar wurde, da kam es zu etwas, was ich als wahren Schatz von nur 20 Seiten bezeichnen würde. Den einzigen Comic der DDR, der auf Mallorca spielt. Zumindest heißt er Die Reise nach Mallorca. Es ist das Heft Nummer 5 des Jahres 1981 in der DDR-Comic-Reihe Mosaik. Aber keiner der gezeichneten Helden landet auf der Insel. Sie wird sogar nur einmal mit einem frei erfundenen Fantasiebild aus der Ferne gezeigt. Wie denn auch? Mallorca war ja terra incognita in der DDR. Welcher der 10 Zeichner, 10 immerhin, hatte persönliche Kenntnisse, wie es auf der Insel aussieht? Keiner. Aber scheinbar war Mallorca dann doch so populär geworden durchs Westfernsehen, dass die SED-Oberhäuptlinge so einen Comic genehmigen mussten. Aber nur so, dass sie ihre Untertanen mal wieder verkackeierten, indem Mallorca in der Reise nach Mallorca gar nicht vorkam. Ihr findet diesen Schatz übrigens bei Amazon für 4,50 Euro.
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1: Im Studio Cornelius Dreger. Sollte FIFA-Boss Infantino seinen Investorendeal durchziehen, wird die nächste Fußball-WM ohne europäische Nationalmannschaften stattfinden. Das hat die UEFA beschlossen. Mehr von Tom Husse.
2: Die UEFA hatte das schon vor einigen Tagen angedroht. Jetzt gab es ein Krisentreffen und da haben sich die Mitgliedsverbände einstimmig auf einen möglichen Boykott der WM geeinigt. Ihre Botschaft ist klar, solange die Pläne von Infantino auf dem Tisch liegen, werde kein europäisches Land an dem Turnier teilnehmen. Die Weltmeisterschaft gehört dem Fußball, heißt es in einer gemeinsamen Erklärung. Infantino will Teile der WM an private Investoren verkaufen und so noch mehr Geld machen.
1: Endlich mal wieder gute Nachrichten von der Deutschen Bahn. Der Konzern zählte im ersten Halbjahr ein deutliches Fahrgästeplus und verbucht zum ersten Mal seit 7 Jahren wieder einen Gewinn. Viele Menschen sind wegen der hohen Spritpreise öfter in den Zug gestiegen. Gleichzeitig ist der Konzern aber auch effizienter geworden, sagt zumindest die Bahn selbst. Von den 28.000 geplanten Baustellen für dieses Jahr ist knapp die Hälfte bereits abgeschlossen. Die Pünktlichkeit lässt aber weiter zu wünschen übrig. Das Robert-Koch-Institut hat bis Mitte des Monats schon fast 10.000 Hitzetote dieses Jahr gezählt. So viele wie seit 10 Jahren nicht mehr in Deutschland. Die Hitze allein führt fast nie zum Tod, meistens nur in Kombination mit Vorerkrankungen. Das Plus ist klitzeklein, aber es ist ein Plus. Die deutsche Wirtschaft wächst, trotz des Iran-Kriegs. Im zweiten Quartal hat sie um 0,2% zugelegt, verglichen mit den ersten 3 Monaten des Jahres. Auch da hatte es schon ein kleines Plus gegeben. Bis heute haben die natürlichen Ressourcen der Erde für ein Jahr gereicht. Ab sofort lebt die Welt auf Pump. Am sogenannten Earth Overshoot Day warnen Umweltorganisationen vor einem zu sorglosen Umgang mit der Natur. Unter anderem fordern die Umweltschützer eine Abkehr von fossilen Brennstoffen und mehr Recycling.
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1: Heute Abend kommt einer der angesagtesten Künstler aus Kolumbien zu uns nach Mallorca. Der Sänger Capo startet mit seinem Mix aus Latin Sounds und Afrobeats gerade so richtig durch. Sie kennen ihn bestimmt aus Songs wie diesen hier. Los geht's um 22 Uhr im BCM in Magaluf. Tickets gibt es online ab 40 Euro und Residenten zahlen nur 25 Euro. Im Banana Club in Alcudia wird's heute Abend mal wieder so richtig bunt. Bei der Partyreihe Glow Safari warten Bodypainting, Schwarzlicht und richtig coole Überraschungen auf Sie. Freuen Sie sich auf aktuelle Hits und Disco-Klassiker zum Mitsingen. Los geht's um 22.30 Uhr und der Eintritt kostet 15 Euro und da ist dann auch schon ein Getränk mit drin. Richtig gute Afro-House-Beats aus Südafrika, die gibt es heute im Amok-Club. Für sie steht hinter den Decks der südafrikanische DJ Shimza. Los geht's um kurz vor Mitternacht und ein Ticket bekommen Sie online ab 20 Euro. Der Amok-Club liegt im Industriegebiet St. Oms in Palma. Alle Infos zu diesen Partys und noch ganz viele mehr finden Sie auf inselradio.com zum Nachlesen.
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1: Im Studio Cornelius Dreger. Die UEFA droht jetzt offen mit einem Boykott der Fußball-WM. Solange die Investorenpläne von FIFA-Boss Infantino auf dem Tisch liegen, werde keine europäische Nationalmannschaft an einer WM teilnehmen. Das haben die UEFA-Mitgliedsverbände einstimmig beschlossen. Die Weltmeisterschaft gehört dem Fußball, heißt es in einer gemeinsamen Erklärung. Infantino will Teile der WM an private Investoren verkaufen und so noch mehr Geld machen. Die Deutsche Bahn schreibt wieder schwarze Zahlen, zum ersten Mal seit 7 Jahren. Für das erste Halbjahr verbucht der Konzern einen Gewinn von fast 150 Millionen Euro. Von den geplanten 28.000 Baustellen dieses Jahr ist die Hälfte bereits abgeschlossen. Außerdem haben offenbar viele Menschen wegen der hohen Spritpreise öfter mal den Zug genommen, statt ins Auto zu steigen, sagt Bahnsprecher Achim Staus.
2: Über 960 Millionen Reisende fuhren im ersten Halbjahr mit den Zügen der Deutschen Bahn. Rund 17 Millionen mehr als im Vorjahr. Gute Zahlen allein reichen aber nicht. Wir müssen die Bahn im Alltag verlässlicher machen und dazu geben uns gute Zahlen mehr Kraft.
1: In Deutschland sind dieses Jahr schon fast 10.000 Hitzetote gezählt worden. Laut RKI ist das die höchste Zahl seit 10 Jahren. Hitze steht nicht als Todesursache auf dem Totenschein. Die Zahl wird durch statistische Vergleiche ermittelt. Das Plus ist klitzeklein, aber es ist ein Plus. Die deutsche Wirtschaft wächst, trotz des Iran-Kriegs. Im zweiten Quartal hat sie um 0,2% zugelegt, verglichen mit den ersten 3 Monaten des Jahres. Auch da hatte es schon ein kleines Plus gegeben. Auf Instagram und Co. kommt man an Urlaubsfotos gerade kaum vorbei. Jetzt zeigt auch eine neue Bitkom-Umfrage, dass tatsächlich immer mehr Menschen Bilder vom Strand- oder Städtetrip posten. Inzwischen mehr als die Hälfte. Ein Viertel gibt zu, damit andere neidisch machen zu wollen. Fast 40.000 Fans waren in der letzten Fußball-Bundesliga-Saison im Schnitt bei den Spielen der ersten und zweiten Liga. Ein neuer Rekord. Insgesamt wurden über 21,4 Millionen Tickets abgesetzt. Die meisten Zuschauer gab es auch im größten Stadion, mit im Schnitt 80.000 Fans beim BVB.
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1: Im Studio Gisa Weber. Sollte FIFA-Boss Infantino seinen Investorendeal durchziehen, wird die nächste Fußball-WM ohne europäische Nationalmannschaften stattfinden. Das hat die UEFA beschlossen. Mehr von Tom Husse.
2: Die UEFA hatte das schon vor einigen Tagen angedroht. Jetzt gab es ein Krisentreffen und da haben sich die Mitgliedsverbände einstimmig auf einen möglichen Boykott der WM geeinigt. Ihre Botschaft ist klar, solange die Pläne von Infantino auf dem Tisch liegen, werde kein europäisches Land an dem Turnier teilnehmen. Die Weltmeisterschaft gehört dem Fußball, heißt es in einer gemeinsamen Erklärung. Infantino will Teile der WM an private Investoren verkaufen und so noch mehr Geld machen.
1: Die Deutsche Bahn schreibt wieder schwarze Zahlen, zum ersten Mal seit 7 Jahren. Fürs erste Halbjahr verbucht der Konzern einen Gewinn von fast 150 Millionen Euro. Von den geplanten 28.000 Baustellen dieses Jahr ist die Hälfte bereits abgeschlossen. Außerdem haben offenbar viele Menschen wegen der hohen Spritpreise öfter mal den Zug genommen, statt ins Auto zu steigen, sagt Bahnsprecher Achim Staus.
3: Über 960 Millionen Reisende fuhren im ersten Halbjahr mit den Zügen der Deutschen Bahn. Rund 17 Millionen mehr als im Vorjahr. Gute Zahlen allein reichen aber nicht. Wir müssen die Bahn im Alltag verlässlicher machen und dazu geben uns gute Zahlen mehr Kraft.
1: In Deutschland sind dieses Jahr schon fast 10.000 Hitzetote gezählt worden. Laut RKI ist das die höchste Zahl seit 10 Jahren. Hitze steht nicht als Todesursache auf dem Totenschein. Die Zahl wird durch statistische Vergleiche ermittelt. Die großen deutschen Autobauer stecken weiter in der Krise. Nachdem gestern bekannt wurde, dass BMW weltweit tausende Stellen streichen will, meldet das Unternehmen heute einen massiven Gewinneinbruch im zweiten Quartal. Ähnliche Nachrichten kommen auch von VW, Porsche und Mercedes. Bei der italienischen Lufthansa-Tochter ITA Airways dürfen ab nächster Woche auch größere Hunde mit in die Flugzeugkabine, bis zu 30 Kilo. Statt in einer Box im Frachtraum reisen sie direkt neben ihren Besitzern. Erstmal gilt das nur für ausgewählte Flüge in Italien, das Angebot soll aber ausgeweitet werden.
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1: Im Studio Gisa Weber. Sollte FIFA-Boss Infantino seinen Investorendeal durchziehen, wird die nächste Fußball-WM ohne europäische Nationalmannschaften stattfinden. Das hat die UEFA beschlossen. Mehr von Tom Husse.
2: Die UEFA hatte das schon vor einigen Tagen angedroht. Jetzt gab es ein Krisentreffen und da haben sich die Mitgliedsverbände einstimmig auf einen möglichen Boykott der WM geeinigt. Ihre Botschaft ist klar, solange die Pläne von Infantino auf dem Tisch liegen, werde kein europäisches Land an dem Turnier teilnehmen. Die Weltmeisterschaft gehört dem Fußball, heißt es in einer gemeinsamen Erklärung. Infantino will Teile der WM an private Investoren verkaufen und so noch mehr Geld machen.
1: Die Deutsche Bahn schreibt wieder schwarze Zahlen, zum ersten Mal seit 7 Jahren. Fürs erste Halbjahr verbucht der Konzern einen Gewinn von fast 150 Millionen Euro. Von den geplanten 28.000 Baustellen dieses Jahr ist die Hälfte bereits abgeschlossen. Außerdem haben offenbar viele Menschen wegen der hohen Spritpreise öfter mal den Zug genommen, statt ins Auto zu steigen, sagt Bahnsprecher Achim Staus.
3: Über 960 Millionen Reisende fuhren im ersten Halbjahr mit den Zügen der Deutschen Bahn. Rund 17 Millionen mehr als im Vorjahr. Gute Zahlen allein reichen aber nicht. Wir müssen die Bahn im Alltag verlässlicher machen. Und dazu geben uns gute Zahlen mehr Kraft.
1: In Deutschland sind dieses Jahr schon fast 10.000 Hitzetote gezählt worden. Laut RKI ist das die höchste Zahl seit 10 Jahren. Hitze steht nicht als Todesursache auf dem Totenschein. Die Zahl wird durch statistische Vergleiche ermittelt. Die großen deutschen Autobauer stecken weiter in der Krise. Nachdem gestern bekannt wurde, dass BMW weltweit tausende Stellen streichen will, meldet das Unternehmen heute einen massiven Gewinneinbruch im 2. Quartal. Ähnliche Nachrichten kommen auch von VW, Porsche und Mercedes. Bei der italienischen Lufthansa-Tochter ITA Airways dürfen ab nächster Woche auch größere Hunde mit in die Flugzeugkabine, bis zu 30 Kilo. Statt in einer Box im Frachtraum reisen sie direkt neben ihren Besitzern. Erstmal gilt das nur für ausgewählte Flüge in Italien. Das Angebot soll aber ausgeweitet werden.
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1: Im Studio Gisa Weber. Sollte FIFA-Boss Infantino seinen Investorendeal durchziehen, wird die nächste Fußball-WM ohne europäische Nationalmannschaften stattfinden. Das hat die UEFA beschlossen. Mehr von Tom Husse.
2: Die UEFA hatte das schon vor einigen Tagen angedroht. Jetzt gab es ein Krisentreffen und da haben sich die Mitgliedsverbände einstimmig auf einen möglichen Boykott der WM geeinigt. Ihre Botschaft ist klar, solange die Pläne von Infantino auf dem Tisch liegen, werde kein europäisches Land an dem Turnier teilnehmen. Die Weltmeisterschaft gehört dem Fußball, heißt es in einer gemeinsamen Erklärung. Infantino will Teile der WM an private Investoren verkaufen und so noch mehr Geld machen.
1: Die Deutsche Bahn schreibt wieder schwarze Zahlen, zum ersten Mal seit 7 Jahren. Fürs erste Halbjahr verbucht der Konzern einen Gewinn von fast 150 Millionen Euro. Von den geplanten 28.000 Baustellen dieses Jahr ist die Hälfte bereits abgeschlossen. Außerdem haben offenbar viele Menschen wegen der hohen Spritpreise öfter mal den Zug genommen, statt ins Auto zu steigen, sagt Bahnsprecher Achim Staus.
3: Über 960 Millionen Reisende fuhren im ersten Halbjahr mit den Zügen der Deutschen Bahn. Rund 17 Millionen mehr als im Vorjahr. Gute Zahlen allein reichen aber nicht. Wir müssen die Bahn im Alltag verlässlicher machen und dazu geben uns gute Zahlen mehr Kraft.
1: In Deutschland sind dieses Jahr schon fast 10.000 Hitzetote gezählt worden. Laut RKI ist das die höchste Zahl seit 10 Jahren. Hitze steht nicht als Todesursache auf dem Totenschein. Die Zahl wird durch statistische Vergleiche ermittelt. Die großen deutschen Autobauer stecken weiter in der Krise. Nachdem gestern bekannt wurde, dass BMW weltweit tausende Stellen streichen will, meldet das Unternehmen heute einen massiven Gewinneinbruch im zweiten Quartal. Ähnliche Nachrichten kommen auch von VW, Porsche und Mercedes. Bei der italienischen Lufthansa-Tochter ITA Airways dürfen ab nächster Woche auch größere Hunde mit in die Flugzeugkabine, bis zu 30 Kilo. Statt in einer Box im Frachtraum reisen sie direkt neben ihren Besitzern. Erstmal gilt das nur für ausgewählte Flüge in Italien, das Angebot soll aber ausgeweitet werden.
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1: Im Studio Gisa Weber. Der Streit um die WM-Pläne von FIFA-Boss Infantino spitzt sich weiter zu. Die UEFA hat beschlossen, die Fußball-WM zu boykottieren, sollte Infantino seinen Investorendeal in die Tat umsetzen. Die Entscheidung wurde bei einer Krisensitzung der UEFA getroffen. Alle Mitgliedsverbände stimmten zu. In einer gemeinsamen Stellungnahme nannten sie die WM eines der größten sportlichen Vermächtnisse des Fußballs. Vor einigen Tagen war bekannt geworden, dass Infantino WM-Anteile an private Investoren verkaufen will. Kommt jetzt die Trendwende bei der Deutschen Bahn. Zum ersten Mal seit 2019 kann der Konzern für das erste Halbjahr wieder einen Gewinn verkünden von knapp 150 Millionen Euro. Silas Quering.
2: Ja, das ist im Vergleich zu den Miesen aus den letzten Jahren zwar noch überschaubar, aber es wäre mal ein Anfang. Ein Grund ist, dass die Bahn mittlerweile effizienter arbeitet, sagt sie zumindest selbst. Gleichzeitig sind aber auch viele Menschen wegen der hohen Spritpreise öfter mit dem Zug gefahren. Die Pünktlichkeitsquote von unter 60% im Fernverkehr ist weiter ausbaufähig. Immerhin geht's mit den Baustellen voran. Von den geplanten 28.000 in diesem Jahr ist die Hälfte schon fertig.
1: Das RKI hat schon fast 10.000 Hitzetote dieses Jahr gezählt. So viele wie seit 10 Jahren nicht mehr in Deutschland. Die Hitze allein führt fast nie zum Tod, meistens nur in Kombination mit Vorerkrankungen. Betroffen sind vor allem Menschen über 75 und mehr Frauen als Männer. Das liegt aber daran, dass es in der Altersgruppe einfach mehr Frauen gibt. Die aktuelle Hitzewelle ist übrigens noch nicht mit eingerechnet. Die deutsche Wirtschaft legt zu, wenn auch nur minimal. Im zweiten Quartal ist die Wirtschaftsleistung um 0,2% gewachsen, verglichen mit den ersten 3 Monaten des Jahres. Vor allem bei den Exporten gab es ein Wachstum. Auf Instagram und Co. kommt man an Urlaubsfotos gerade kaum vorbei. Jetzt zeigt auch eine Bitkom-Umfrage, dass tatsächlich immer mehr Menschen Bilder vom Strand oder vom Städtetrip posten. Inzwischen mehr als die Hälfte. Ein Viertel gibt zu, andere damit neidisch machen zu wollen. Noch vor dem Start der neuen Saison meldet die Fußball-Bundesliga einen neuen Zuschauerrekord. Für die erste und zweite Liga wurden letzte Saison über 21,4 Millionen Tickets abgesetzt. Auch bei den Fans pro Spiel gibt es mit dem Schnitt knapp 40.000 einen neuen Höchstwert.
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1: Im Studio Gisa Weber. Die UEFA droht jetzt offen mit einem Boykott der Fußball-WM. Solange die Investorenpläne von FIFA-Boss Infantino auf dem Tisch liegen, werde keine europäische Nationalmannschaft an einer WM teilnehmen. Das haben die UEFA-Mitgliedsverbände einstimmig beschlossen. Die Weltmeisterschaft gehört dem Fußball, heißt es in einer gemeinsamen Erklärung. Infantino will Teile der WM an private Investoren verkaufen und so noch mehr Geld machen. Kommt jetzt die Trendwende bei der Deutschen Bahn. Zum ersten Mal seit 2019 kann der Konzern für das erste Halbjahr wieder einen Gewinn verkünden. Das liegt laut Bahn zum einen daran, dass der Konzern effizienter arbeitet. Gleichzeitig sind aber auch viele Menschen wegen der hohen Spritpreise öfter mit dem Zug gefahren. Bei der Pünktlichkeit hapert es aber weiter. Im Fernverkehr liegt die Quote knapp unter 60%. Daran soll jetzt weiter gearbeitet werden, auch durch neue Investitionen ins Schienennetz. In Deutschland sind dieses Jahr schon fast 10.000 Hitzetote gezählt worden. Laut RKI ist das die höchste Zahl seit 10 Jahren. Anne Brauer.
2: Hitze steht nicht als Todesursache auf dem Totenschein. Die Zahl wird durch statistische Vergleiche ermittelt. Denn fast nie führt die Hitze allein zum Tod, meist nur in Kombination mit Vorerkrankungen. Betroffen sind vor allem Menschen über 75 und mehr Frauen als Männer. Das liegt aber daran, dass es in der Altersgruppe einfach mehr Frauen gibt. Besonders tödlich war die Rekordhitze Ende Juni. Die aktuelle